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1: Partnerschaftliche Kommunikation zwischen Jung und Alt, wenn Eltern und Kinder miteinander reden können. Im Jugendalter spitzen sich die Spannungen zu. Das Jugendalter nennen wir auch, dieser ganze Abschnitt, Vorpubertät, Pubertät, Adoleszenz, das zweite Ablösungsalter. Das heißt, Ablösung von der Kindheit, Ablösung von der Bevormundung, Ablösung von aller Unselbstständigkeit. Keine Frage, in diesem Abschnitt, in diesem Ablösungsprozess ist die Kommunikation zwischen den Eltern und den Jugendlichen, den Kindern besonders schwer. Ich komme zum ersten Punkt. Was beinhalten die Begriffe Partnerschaft und Kommunikation? Da stecken also zwei Begriffe in diesem Thema. Wir schauen uns die mal ein bisschen genauer an. Zunächst mal das Thema Kommunikation. Sich gegenseitig Botschaften signalisieren. Kommunikation geschieht auch nur durch Gestik, durch Mimik, wir sagen durch Körpersprache. Wir sprechen auch miteinander, indem wir schweigen. Auch derjenige, der gar nichts sagt, redet. Und diese Sprache zu verstehen, ist gar nicht so einfach. Wir kommunizieren immer, hat ein amerikanischer Wissenschaftler gesagt. Auch wenn wir nichts sagen, kommunizieren wir. Das ist wahr. Wir können durch nichts sagen, wissen Sie, wenn man so die Stirn kreuzt oder einfach nur uns abwenden, Körpersprache, können wir unseren Kindern, unserem Partner, auch wer auch immer zeigen, wir sind nicht bereit, wir haben keine Lust oder was es immer sein mag. Wir kommunizieren mit unserer Haltung. Wir drücken Ablehnung aus oder Zuneigung. Wir drücken Freundlichkeit aus. Wir drücken Freude, Trauer, Enttäuschung aus. Das können wir im Gesicht häufig ablesen. Manche können das sehr gut, sich in den anderen hineinversetzen. Wenn der Mann dann nach Hause kommt, du siehst so traurig aus, hast du Ärger gehabt und so weiter. Wir kommunizieren immer. Wir sprechen mit den Händen, wir sprechen mit unseren Augen, wir sprechen mit krauser Stirn, mit Schweigen, mit Kopfschütteln und so weiter. Also nochmal, durch unsere Haltung, durch unsere Einstellung, durch das, was wir sind, durch das, was wir tun, passiert viel mehr als durch das, was wir sagen, auch in unseren Familien. Wir hören und sehen in unseren Familien mehr als das, was da durch Worte von den Eltern gesagt wird. Unser Handeln spricht konkreter als unsere Zunge. Hier können wir sehr viel Zeug sagen, das klingt alles nett, aber was tun wir? Darum gibt es ja Eltern, die sagen, achte nicht auf das, was ich tue, achte nur auf das, was ich sage. Ja, das ist schizophren. Verstehen Sie? Das ist verrückt, so sollte es nicht sein. Kinder lesen in uns wie in einem Buch, können wir ganz sicher sein, wie in einem Brief. Wie sagt die Bibel, jeder kann sehen, ein Zitat von Paulus im 2. Korintherbrief, jeder kann sehen, dass ihr ein Brief Christi seid. Dieser Brief ist nicht mit Tinte geschrieben, sondern mit dem Geist des lebendigen Gottes. Es steht nicht auf Steintafeln, sondern in den Herzen von Menschen. 2. Korinther 3, Vers 3. Und wir Eltern und Erzieher sollten ein Brief Christi sein. Ein Empfehlungsschreiben, sagt Paulus sogar in dem Zusammenhang. Und diesen Brief können Kinder lesen. Verstehen Sie, früher, als man noch nicht so alles lesen konnte und es auch keine Bibeln für viele Menschen gab, haben wir Kirchen gebaut. Ich war in Burgund voriges Jahr und da haben wir uns Kirchen angesehen, die nur vorne im Portal innen Bilder zeigen, die dem Menschen die ganze Geschichte der Bibel verkündigt haben. Und diese Geschichten sind sehr einprägsam. Oft sind das Dinge, die mehr reden als Worte. Nicht, wir haben eine Bildzeitung, verstehen Sie? Warum kommt die an? Warum gibt es Millionen Leser, die das lesen? Antwort, weil viel Bild drin ist und wenig Text. Warum wird Fernsehen so gesehen? Bilder, Bilder, Bilder. Die Bildersprache wird geliebt. Nochmal, Kinder können in uns lesen, an uns lesen, wie in einem Brief. Sie können positive Anregungen und Botschaften mitnehmen. Sie lesen aber auch bei uns leider negative und destruktive Nachrichten. Der Brief vermittelt Werte und Überzeugungen, die sie ein Leben lang prägen. Das war der Begriff Kommunikation. Der zweite Begriff Partnerschaft. Der ist heute in aller Munde. Partnerschaft ist zum Schlagwort in unseren Tagen geworden für alle zwischenmenschlichen Beziehungen. Die Beziehungen zwischen Mann und Frau sollen partnerschaftlich sein, heißt es. Auch die Beziehungen zwischen Eltern und Kindern, zwischen Lehrern und Kindern, zwischen Vorgesetzten und Untergebenen. Überall geht es um Partnerschaft. Die Wortbedeutung von Partner und Partnerschaft beinhaltet, wenn man wieder im Duden nachschlägt, Teilhaber, Mitspieler, Teil im Gesamtzusammenhang. Nochmal, ein Partner ist ein Teilhaber, ein Partner ist ein Mitspieler, ein Partner ist ein Teil im Gesamtzusammenhang. Diese Erklärung trifft genau den Kern der Sache. Ein Partner ist also ein Teilhaber, ein wirklicher Mitspieler, nicht nur ein stiller Teilhaber, nicht nur ein Teilhaber auf dem Papier, kein passiver Mitläufer, sondern ein ganz aktiver Mitspieler. In der Familie gibt es immer wieder, gerade Jugendliche, die machen nicht mit. Da stimmt irgendetwas in der Familie nicht. Dass sie nicht mitdenken, mitplanen, auch mitarbeiten, sie drücken sich gerne an dieser Stelle, da ist etwas faul in der Familie. Paulus hat im 1. Korintherbrief auch wieder ein glänzendes Beispiel für Partnerschaft von alt und jung, von Menschen überhaupt formuliert. Und er spricht an dieser Stelle vom Leib des Menschen. Wörtlich heißt es, ein paar Zeilen, das Ganze kann ich nicht vorlesen. Ein Körper besteht nicht nur aus einem einzigen Teil, sondern aus vielen Teilen. Denn er wollte, dass es keine Uneinigkeit im Körper gibt, sondern jeder Teil sich um den anderen kümmert. Wenn irgendein Teil des Körpers leidet, dann leiden alle anderen mit. Und wenn irgendein Teil geehrt wird, freuen sich alle anderen mit. Verstehen Sie, ein wunderbares Bild für Partnerschaft. Das Wort Partnerschaft kommt nicht vor. Für dieses Zusammenleben wie Partnerschaft, Teilhaber, Teilnahme, Teil im Gesamtzusammenhang, ein Mitspieler. Jawohl, das ist gemeint. Ein gelungenes Bild für Partnerschaft. Entscheidend für Paulus ist, ich hebe noch mal ein paar Dinge hoch. Im Leib gibt es keine Machtkämpfe. In unserem Leib gibt es keine Machtkämpfe, gibt es keinen Konkurrenzkampf. Es gibt keine Eifersucht im Leib. Und dafür ist das ein Bild, das können wir gar nicht leisten. Gehen Sie in die Familie, wo überall Eifersucht passiert. Der erste Mord der Weltgeschichte, 1. Mose 4, ist sofort ein Eifersuchtsvergleichsmord. Die Bibel hat uns nicht umsonst diese Geschichte sofort nach der Vertreibung aus dem Paradies geschildert, um deutlich zu machen, das sind wir Menschen. Genau da läuft es entlang. Alle Kriege sind Eifersuchtskriege. Alle Kriege sind Vergleich. Und genau diese Sünde ist die Ursünde für alles, was es an Leid in der Welt gibt. Alle Glieder, und zwar ohne Ausnahme, sind gleichwertig. Auch was ganz Verrücktes, wie er das schildert. Und nur einer bestimmt, und das ist Gott, das ist Gottes Geist, der das Ganze zusammengefügt hat an dieser Stelle. Ist interessant, wie er das schildert. Und nun der dritte Punkt. Partnerschaft beinhaltet gemeinsame Verantwortung. Ein Kind, das sich zugehörig fühlt, immer wieder die alte Geschichte, ein Kind, das teilnehmen will und darf, ein Kind, das teilhaben will, auch an der Verantwortung, die es übernimmt, das ist ein Kind, das zufrieden ist, dem es gut geht. Und wir erleben, solche Kinder planen auch mit, solche Kinder denken mit, solche Kinder spielen mit. Es geht um den Mitspieler, ja? solche Kinder fühlen sich in der Familie wohl. Und ich möchte das an dieser Stelle mal sagen. Kinder, die sich wirklich so in der Familie wohlfühlen, das sind die Kinder, die am wenigsten Störungen später im Leben haben. Das kann man ganz allgemein sagen. Ist ja mein Beruf, 25 Jahre lang gewesen, diese Dinge ständig aufzudröseln. Ein Kind, dem wir Verantwortung übertragen, schon sehr früh. Das geht mit 2, 3 Jahren los, da ist ein Glas umgeworfen worden. Ein 3-jähriges Kind hat das selber aufzuheben. Das weiß auch, wo die Lappen sind und macht das weg. Und selbst wenn es sich mit ein bisschen schneidet, dafür gibt's Hansaplast. Ist das deutlich? Kleinste Kinder lernen mit Verantwortung. Nicht, ja, das machen wir schon. Oder noch wird angeschrien, pass doch auf. Wenn uns das passiert, müsste das Kind auch sagen, pass doch auf. Wäre im Grunde richtig. Verstehen Sie? Da werden wir dann böse, dass das Kind uns das sagt. Nein, das kleine Kind muss schon in die Verantwortung hineingenommen werden. Und so wächst es hinein. Viele Eltern machen den Fehler, ab 11, 12 sollen sie mitarbeiten. Nein, die arbeiten mit 3, 4 Jahren mit. Fragen Sie mal eine Erzieherin im Kindergarten, was Kinder mit 3, 4 Jahren können. Das ist unglaublich. Aber nur dann, wenn wir ihnen die Verantwortung zumuten. Verantwortung muss zugemutet werden, nicht fordern, zugemutet. Ich arbeite, damit das Geld reinkommt, die Frau macht den ganzen Haushalt und die Kinder müssen auch mithelfen. Darüber kann noch nicht mal diskutiert werden. Wir können nur darüber diskutieren, wann, wo, wie, was gemacht wird, aber nicht ob. Und da geht ein Fehler los und Sie merken, dann klappt das Mitspielen nicht. Dann klappt die Mitverantwortung nicht. Und plötzlich mit 14, 15, dann machen sie nicht mehr mit. Wir kriegen sie nicht, weil wir Fehler gemacht haben. Wir haben ihnen diese Verantwortung von ganz klein nicht zugemutet, so wie wir es einem Erwachsenen zumuten. Und darum geht das sehr früh los. Der kleine Mensch betrachtet sich schon als eine kleine Persönlichkeit. Der kleine Mensch wird benötigt. Und darum, wenn die 3, 4, 5 Jahre alt sind, da wollen sie mitmachen, ja? Und dann sind sie noch zu klein, dann schieben wir sie weg. Nein, dafür bist du noch zu klein. Aber den Ärger kriegen wir ein paar Jahre später. Wenn wir dann mit 11, 12 sie bitten, dann sagen sie, muss ich doch die ganzen Jahre auch nicht, wieso jetzt? Kann ich nur sagen, vollkommen richtig. Weil wir entscheidende Fehler gemacht haben an der Stelle. Die kleinen Kinder müssen mit Verantwortung übernehmen. Selbstverständlich im Rahmen ihres Alters. Der kleine Mensch muss das Gefühl haben, er wird benötigt. Wie sagt Paulus da, die kleinen Glieder, die man nicht sieht oder die, die vielleicht unscheinbar sind, die haben eine unglaubliche Aufgabe. Wissen Sie, was die kleinsten Glieder sind? Die Hormone. Können Sie kaum sehen. Erfahren Sie mal die Frauen hier, auch die Älteren, wie viel Hormone, was das für eine Bedeutung hat, nachher im Klimakterium, wenn vieles ausfällt und man da so durch Hormone, so ein paar kleine winzige Dinge, den ganzen Körper wieder in Gang bringt. Verstehen Sie? Da wird deutlich, wie wichtig diese Dinge sind. Und keiner murrt, weil er zu klein ist. Ist das Auge, wenn man den Text nochmal sieht, das Auge wichtiger als der Mund? Ist das Herz nicht viel wichtiger als alle anderen Organe? Nein, sagt der Paulus. Ohne das Zusammenspiel klappt nichts. Und darum dieses Zusammenspiel, nicht der ist der Größte, das ist der Zweite, Dritte, Vierte, gibt es bei Paulus nicht. Frage an uns Eltern, an die Erzieher, trauen wir unseren kleinen Kindern etwas zu? Trauen wir ihnen auch in der Schule einiges zu? Oder sind wir nur am Meckern? Schätzen wir ihre Beiträge? Schätzen wir die? Können wir das den Kindern sagen? Du, ich danke dir, dass du mir abbacken hilfst und so weiter. Partnerschaft, ernst nehmen des anderen, wie im Leib. Jeder hat eine Aufgabe und die nimmt er auch wahr. Selbst diese kleinen, winzigen Hormone. Was können wir tun? Welche Denkanstöße gibt es für Eltern, für Erzieher, wenn wir einfach bei uns jetzt bleiben? Wie können wir die Kommunikation verbessern? Wie können wir das Zusammenleben erleichtern? Welche Anregungen sind für beide Teile hilfreich? Denkanstoß Nummer 1. Wir machen uns klar, dass die meisten Probleme zwischen Eltern und Kindern Beziehungsprobleme sind. Was kann geschehen? Die Kommunikation ist gestört, weil die Beziehung gestört ist. Ein paar Beispiele.
2: Die Kommunikation ist gestört, weil Vater mit dem Sohn im Kampf liegt. Vater will allein bestimmen. Der Sohn kämpft dagegen. Die Kommunikation ist gestört, weil Mutter das letzte Wort behalten will. Ich sehe noch die Mutter vor mir. Ja, Herr Hute, mein Sohn, der will immer das letzte Wort behalten. Da habe ich sie nur gefragt, und sie? Sie will natürlich das letzte Wort behalten an der Stelle. Darum hat sie Ärger mit ihrem Sohn. Ist doch logisch, dass der dann das letzte Wort behalten will. Da wird der Kampf sofort deutlich. Die Kommunikation ist gestört, weil das älteste Kind glaubt. Haben Sie darüber auch schon mal nachgedacht? Das älteste Kind. Da sagt er, das zweite, das wird vorgezogen. Nicht wahr? Dein Sohn oder deine Tochter da. Und durchs ganze Leben gehen dann so Hässlichkeiten. Wenn einer ältestes Kind ist, ja, das gibt er nie wieder ab, ältester zu sein. Wer ist hier ältestes Kind? Fragen Sie mal auch in Ihrer Ehe. Derjenige bestimmt, Mann oder Frau. Die Frau, die mal älteste war, ältestes Mädchen, Vizemutter, ja, für die Kinder verantwortlich, das gibt die nie wieder ab. Weil sie jahrelang von Kindheit das trainiert haben. Verstehen Sie? Oder die Kommunikation ist gestört, weil Eltern die Kinder zu stark kontrollieren. Die Eltern sagen natürlich, nein, das ist nur Liebe, ist ja klar. Bloß die Kinder sagen immer, du bist neugierig, was du alles wissen willst. Kennen Sie das? Dass die Kinder sich dauernd gegen die Eltern beschweren, du bist neugierig. Eltern wollen alles wissen, manches auch besser wissen. Oder die Kommunikation ist gestört, weil die Eltern sofort anfangen zu argumentieren. Das ist ein Grundfehler von uns Eltern und Erziehern, dass wir so geht das nicht. Das ist doch Unsinn, was du da sagst. Warum können wir denn nicht zuhören? Lassen Sie doch mal die krummsten Sachen, die Ihr Kind erzählt, lassen Sie doch mal zunächst stehen. Warum reden denn sehr viele Jugendliche mit den Eltern nicht mehr? Kennen Sie das? Wie viele Jugendliche reden mit dem Alten kannst du nicht mehr reden. Wenn die in die Beratung kommen, mit meiner Mutter kann ich nicht reden. Herr Rute, die weiß alles besser. Ich mache noch nicht den Mund auf und sage, so geht das nicht. Ich würde auch nicht mehr mit meinen Eltern reden. Entweder nehmen wir sie ernst, dann muss ich das annehmen, was ich zunächst mal sage. Und sage, du erklär mir das mal. Ich nehme jetzt ein verrücktes Beispiel. Du willst die Haare grün färben und senkrecht. Birgit, erzähl du mir doch mal bitte, was steckt dahinter, was möchtest du? Ich möchte das gern verstehen. Wenn wir so dran gehen, Sie können sich darauf verlassen, lässt das Kind das, habe ich alles erlebt, ja? Aber wenn Sie sagen, so geht das nicht. Ja, sagt das Kind. Oder damals in den 70er Jahren, die langen Haare. Ich hatte einen Jungen in der Bar, der hat die längsten Haare von ganz Wuppertal. Ne? Und die Eltern waren dagegen. Und da hat der Junge immer gesagt, Jesus hat auch lange Haare. Haben Sie schon mal ein Jesusbild gesehen mit kurzen Haaren? Kennen Sie ein Jesusbild, 2 cm Spezialbürstenhaarschnitt? Entschuldigen Sie, dass ich das mal so sage. Habe ich noch nie gesehen, ja? Wissen Sie, was deutlich wird an dieser Stelle? Da wird etwas deutlich, was die Jugendlichen zu Recht damals gesagt haben. Und wir haben einen völlig falschen Kampf gehabt. Unsere Vorstellung wollten wir ihnen aufzwingen. Nochmal, das waren ein paar Möglichkeiten. Darum lautet der erste Denkanstoß, wir machen uns klar, dass die meisten Probleme Beziehungsprobleme sind. Und das wird dann meist Machtkampf, Kampf und so weiter. Noch ein wichtiger Punkt für uns. Die Kinder kämpfen nicht gegen ihre Eltern. Die Beziehung ist von den Jugendlichen weltweit, alle Untersuchungen machen das deutlich, viel besser als die Eltern glauben. Sie kämpfen gegen ihre Macht. Da ist ein Unterschied. Nochmal der Satz. Kinder kämpfen nicht gegen ihre Eltern. Sie kämpfen gegen ihre Macht. Das ist ein wesentlicher Unterschied. Man kann mit Bestimmtheit sagen, ist die Beziehung gut, gibt es weitaus weniger Reibung, gibt es weitaus weniger Widerstand, Rebellion. Sind die Beziehungen zwischen Eltern und Kindern gut, gibt es mit ganz großer Sicherheit weniger Verhaltensauffälligkeiten, gibt es weniger Kriminalität, fühlt sich das Kind in der Schule wohl, hat es Kontakte zu anderen Kindern, ist es sofort leistungsfähiger. Da kann ein Kind noch so begabt sein, es hat keinen Kontakt, sofort lassen die Leistungen nach. Ich bin selber viele Jahre Lehrer gewesen, habe das erlebt. Es ist dann auch interessierter. Interessant heißt ja Interesse. Ich gehöre dazu, ich bin dazwischen. Was können die Eltern tun? Sie fragen die Kinder ohne Vorwurf. Bernd, was stört dich? Möchtest du mir das sagen? Und ich, deine Art ist unmöglich wie du. Nur Vorwürfe. Fragen Sie doch mal. Bernd, ich habe den Eindruck, du bist unglücklich. Bernd, ich habe den Eindruck, dir geht es nicht gut. Gefällt dir irgendetwas nicht? Kriegen Sie eine klare Antwort. Aber wenn Sie schon die Deutung wissen, wir sind ja immer kleine Propheten an der Stelle, wir wissen immer, was der andere denkt, kennen Sie das? Ist die größte Schweinerei, die ich mir vorstellen kann, dass wir dauernd wissen, was der andere denkt. Kennen Sie aus so einer Partnerschaft? Ich weiß genau, was du denkst. Es ist eine Schweinerei, ist das. Das weiß ich natürlich nicht, aber wir behaupten es. Und viel Ärger in der Ehe, in der Familie kommen durch diese Behauptungen. Überprüfen Sie es bitte mal. Fragen Sie doch einmal. Du Schatz, ich habe den Eindruck, du denkst jetzt, klingt ganz anders, ja? Dann kann der Partner sagen, nein Schatz, du irrst. Verstehen Sie, dann ist das nett. Ein Kampf, du weißt ja sowieso alles besser, heißt es dann, sagen dann die Partner oder die Kinder. Und das Gespräch ist gestört, Ende. Wir können nicht reden, Gisela. Bitte, Gisela, sag doch mal, was beschwert dich? Oder bist du wütend auf uns? Was gefällt dir nicht? Möchtest du das sagen? Aber nicht gleich, das stimmt ja nicht, was du da sagst. Doch, in der Beratung, wenn jemand zu mir kommt, der irgendetwas sagt, das stelle ich nicht in Frage, weil er es fühlt. Wenn einer sagt, ich bin tief traurig und hat gestern einen ganz tollen Tag gehabt, dann glaube ich ihm das. Weil er sagt, ich bin heute hier. Ach, stell dich doch nicht so an. Es ist so ein schönes Wetter. Guck mal, die Sonne scheint. Ist das nicht herrlich? Verstehen Sie, das ist auch so etwas, was wir den Menschen dann dagegen reden. Lassen Sie es doch bitte mal stehen. Warum reden Sie denn dagegen? Ist das Dummste, was wir machen können? Wie sagt der Paulus? Weinet mit den Weinenden. Wenn der weint, können Sie doch nicht einfach lachen. Das machen wir aber pausenlos. Oder wenn der andere lacht, ja, dann können wir mitlachen. Verstehen Sie? Aber wenn er traurig ist, dann erzählen Sie ihm doch keinen Witz. Und wir machen immer wieder diesen Fehler. Ja, wir müssen dich jetzt aufheitern. Ja, Sie glauben das. Der will traurig sein und der ist traurig. Verstehen Sie das? Und mit unseren Kindern genauso. Holen wir sie doch mal ab, da wo sie stehen. Nochmal, was können wir tun? Fragen, Bernd, wie geht es dir? Du, ich habe den Eindruck, irgendetwas stimmt zwischen uns nicht. Verstehen Sie, dann sagen wir ganz allgemein, wir haben keine Behauptungen, sondern ganz ruhig. Wir tasten uns ran, wir geben dem anderen die Möglichkeit, Gespräche zwischen Jung und Alt, und dann kommen die auch. Das ist meine Erfahrung. Ich habe immer wieder erlebt, weil ich ja Familiensitzungen mache, ich habe die Elternsitzung und alle Kinder. Und dann höre ich mir die Kinder an, ich sage, Bernd, möchtest du das erzählen? Die Eltern haben mich schon angerufen. Ich weiß, worum es geht. Du bist faul, sagen die Eltern, und dies und jenes. Möchtest du da mal etwas zu sagen? Ja. Ja, macht er gerne. Und da kriegen wir ganz andere, dann sagen die Eltern, das hast du ja nie gesagt. Da sagt er, ihr habt mich auch nicht gefragt. Ich versetze mich in den Pubertierenden hinein. Denkanstoß Nummer 2. Das schwierige Kind in der Familie ist innerhalb der Familiengemeinschaft auffällig geworden. Nochmal der Satz. Das schwierige Kind in der Familie ist innerhalb der Familiengemeinschaft auffällig geworden. Wenn ich ein magersüchtiges Mädchen in die Beratung kriege, will ich die ganze Familie an den Tisch haben. Weil das nicht nur ein Problem des magersüchtigen Mädchens ist, sondern Magersucht ist ein Problem der gesamten Familie. Wenn ein Kind faul ist, ist das ein Problem der gesamten Familie. Meist sitzt, wenn Sie ein faules Kind haben, ein ganz fleißiges daneben irgendwo. Kennen Sie das? Und das faule Kind lebt vom Fleißigen. Oder das fleißige Kind lebt von dem faulen Kind. Nur darum ist das andere Kind so ein Musterkind, weil es so ein faules daneben hat. Wenn das faule Kind ehrgeizig wird, fällt das andere weg. Das ist meine Erfahrung. Das ist irre. Aber wahr. Und da wird deutlich, dass wir zusammenspielen an der Stelle. Wie Paulus das vom Leib sagt, das eine Teil ist auf das andere angewiesen. Wir spielen perfekt zusammen. Alle sind beteiligt. Darum nannte Professor Eberhard Richter in Deutschland sein aufsehenerregendes Buch, das erschien in den 70er Jahren, Patient-Familie, war damals eine Revolution. Nicht der Einzelne ist krank, nein, die ganze Familie ist krank. Die Familienbeziehungen sind gestört. Und das wirkt sich an einem aus. Nicht das störende Kind ist der eigentliche Patient. Nein, die Familie. Paulus hat es uns gesagt. Das ist die Familie, das ist der Leib. Da spielt eins mit dem anderen zusammen. Es begann im Paradies. Durch die Sünde der ersten Menschen begann die Beziehungsstörung. Da gehen die Beziehungsstörungen los. Der Sündenfall charakterisiert drei Beziehungsstörungen. Hebe ich nochmal hoch. Die beiden Menschen, Adam und Eva, reagierten aufeinander mit Angst. Erste Beziehungsstörung. Bis heute ein Thema Nummer eins. In sämtlichen Störungen, die es gibt, Sie können mir nennen, was Sie wollen, ist immer Angst verbunden. Nochmal. Alle seelischen Störungen, die es auf der Welt gibt, sind immer mit Angst verbunden. Beziehungsstörung Nummer eins. Beziehungsstörung Nummer zwei. Scham. Adam und Eva schämen sich. Vorher gingen die nackt mit ihrem Herrn durch den Park. Herrlich. Schauten sich an. Wussten überhaupt nicht, dass sie nackt waren. Die wussten gar nicht, was da war, ja. Aber nach dem Sündenfall auf einmal wussten sie es, ja. Und da geht das Theater los. Die dritte Störung. Sie haben Beziehungsstörungen mit sich selbst. Das ist auch eine ganz wichtige Störung. Mögen Sie sich? Nehmt einander an. Nehmt den anderen an, wie er ist. Nehmt euch an, wie ihr seid. Können Sie in den Spiegel schauen und sagen, ach ja, rundherum mag ich mich. Oder haben Sie nur was zu meckern? Funde zu viel, zu wenig, an falschen Stellen. Oder andere Dinge, die wir nicht mögen, wo wir mit uns im Kampf liegen. Der Sündenfall macht drei Beziehungsstörungen klar. Nochmal, die Beziehung zum lebendigen Gott, die Beziehung untereinander und die Beziehung zu sich selbst. Damit haben wir bis heute in der Beratungsarbeit auch überall zu tun. Das sind genau die Dinge, die immer wieder neu korrigiert werden müssen. Denkanstoß Nummer drei. Annehmendes Verhalten ist für Gespräche und für die Kommunikation grundlegend. Nochmal. Annehmendes Verhalten ist für Gespräche und für alle Kommunikation grundlegend. Ein Fachmann hat mal gesagt, jedes persönliche Versagen kann man auf die irrige Meinung zurückführen, wir hätten keinen Wert innerhalb der Gemeinschaft. Nochmal. Jedes persönliche Versagen, jedes, kann auf die irrige Meinung zurückgeführt werden, wir hätten keinen Wert innerhalb der Gemeinschaft. Wenn einer sich wertlos fühlt, macht er Dummheiten. Wenn einer sich nicht angenommen fühlt, macht er Dummheiten. Das Kind glaubt, es hätte keinen Wert. Sehen Sie die Geschichte von Adam und Eva mit ihren Kindern. Da geht das ja gleich los. Wer hat hier zu sagen? Der Älteste oder der Zweite? Was ist wichtiger, Ackerbau oder Viehzucht? Das sind die Fragen, die im 1. Mose 4 beantwortet werden, ja? Der Abel war ein Schwächling, schon ihr Name. Da hatte Eva mit dran Schuld. Die hat nämlich den schönen Satz gesagt, sie hat einen Mann geboren, sie hat angegeben wie ein Pfund Sülze und dafür hat sie Schläge bekommen. Der Zweite kriegt dann auch noch so einen blödsinnigen Namen, nicht? Zweite Geige unter ferner Liefen, ne? Der Erste, ich habe einen Sohn. Der wird rausgestellt und er wird wütend auf den Zweiten, weil er immer im Mittelpunkt stehen wollte. Verstehen Sie das? Und darum sind die ältesten Kinder die eifersüchtigsten Kinder. Wissen Sie das auch? Die eifersüchtigsten Kinder sind immer die ältesten. Keine Regel ohne Ausnahme. Da wird etwas deutlich. Weil die auf die anderen wütend sind an der Stelle. Sie sind ausgetrickst worden. Da kommt noch so ein Aas danach. Ja, verstehen Sie? Wir meinen immer, die freuten sich doch, dass noch einer nachkommt. Die freuen sich überhaupt nicht. Das bilden wir uns ein. Wir hätten das gerne. Aber das ist eine Konkurrenz, die da entsteht. Später, ich habe auch eine Schwester, 6 Jahre jünger. Bin glücklich, eine Schwester noch habe. Und sie ist glücklich, dass sie noch einen Bruder hat, ja? Wir freuen uns heute, damals, meine Schwester, die habe ich wie nichts behandelt, nicht so? Ich war der Älteste, verstehen Sie? Ich weiß es genau. Nochmal, wenn das Kind glaubt, es hätte keinen Wert, überprüfen Sie das mal, was dann für Verrücktigkeiten passieren. Und dann habe ich den Ballermann in der Hand, dann knall ich los, da bin ich mächtig. Zufall? Nein, den gibt es nicht. Das ist, wo ich mich mit Macht aufrüste, weil ich sie nicht habe. Derjenige, der das nicht nötig hat, greift nicht zur Waffe. Können Sie ganz sicher sein. Wenn das Kind glaubt, es hätte keinen Wert, schlägt es um sich. Oder wird hochgradig ehrgeizig, wäre die andere Ecke. Das war der dritte Punkt. Eltern und Erzieher, die viel kritisieren, die rechthaberisch sind, die hohe Ansprüche haben, die über ehrgeizig sind, die übergenau und übermoralisch sind, zeigen in Gesprächen, in der Kommunikation, in Mimik, Sprache und Gesten, dass die Kinder nicht ausreichen. Und die Folgen sind, Kinder beginnen zu rebellieren, sich zu rächen, stur zu sein, keine Lust zu haben, wenig motiviert zu sein, ziehen sich zurück und versagen. Annahme ist das A und O für gute zwischenmenschliche Beziehungen. Annahme ist die Grundlage jeglicher Kommunikation. Lassen Sie mich mit einem letzten abschließen. Denkanstoß Nummer 4. Aus größeren Fehlern kleinere machen. Nochmal. Aus größeren Fehlern kleinere machen. Sitzt in der Reihe hier, die wollen alle Fehler vermeiden. Müssen Sie diese Erde verlassen. Liebe Freunde, wir können nur mit Fehlern leben. Aus größeren Fehlern kleinere machen. Meine Frau und ich waren vor einigen Jahren in der Schweiz in einem Lehrgang. Da sprach eine amerikanische Therapeutin. Und ich habe einen Satz mit nach Hause genommen damals. Meine Frau auch. Hat uns unheimlich imponiert. Der Satz hieß, aus größeren Fehlern kleinere machen. Wir wollen immer fehlerlos sein. Wir wollen in dieser Welt ohne Fehler dastehen. Geht aber nicht. Geht nicht. Sie kennen doch den schönen Satz. Wer viel arbeitet, macht viele Fehler. Wer wenig arbeitet, macht wenig Fehler. Wer gar nicht arbeitet, wird befördert. Nicht? Sie verstehen? Witzig jetzt gesagt, es geht nicht. Wer keinen Fehler machen will, der macht gar nichts. Und das geht nicht. Wir leben in dieser Welt und was wir anpacken, ist immer mit Fehlern verbunden. Ja? Ohne Fehler können wir nicht leben. Perfektionismus ist eine Krankheit. Perfektionismus ist Gottähnlichkeitsstreben. Ich will sein wie er, dann brauchen wir ihn nicht. Fehler gehören zum Leben. Fehler im Diktat, bei Rechenaufgaben, das ist menschlich. Wer fehlerlos sein will, muss diese Erde verlassen. Unsere Krankenanstalten sind voll von Leuten, die fehlerlos sein wollen. Glauben Sie es mir. 100% ist gut. 102%igkeit ist vom Teufel. Und es gibt immer wieder Menschen, die sind 102%ig. Genau 2% zu viel. Und genau da hakt der Teufel ein. Es ist ein raffinierter Lümmel, das kann ich Ihnen sagen. Ein ganz raffinierter Hund, wo er uns packt an der Stelle. Immer die Übertreibung, jede Übertreibung. Sauber ist gut, übersauber ist krankhaft. Moralisch ist gut, übermoralisch ist krankhaft. Verlassen Sie sich drauf. Gott möge es uns schenken, dass wir vielleicht als Eltern, als Erzieher nochmal darüber nachdenken, wo eine Schwachstelle ist. Und nehmen Sie nur diesen einen Gedanken, der Sie angesprochen hat, mit nach Hause und nehmen Sie den ins Gebet und in Arbeit.
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2: Wir Menschen leben von der Vergebung. Christen und Nichtchristen brauchen sie. Verheiratete und Nichtverheiratete sind darauf angewiesen. Eltern und Kinder können ohne Vergebung nicht in Frieden leben. Die Überschrift Liebende leben von der Vergebung stammt von Manfred Hausmann, einem Schriftsteller, Prediger, der uns viele schöne und gewichtige Bücher hinterlassen hat. Hausmann kann in diesem Buch mit dem Titel Liebende leben von der Vergebung den Satz sagen, wer nicht vergeben kann, darf nicht heiraten. Das ist ein ganz tolles Wort. Wer nicht vergeben kann, darf nicht heiraten. Die beiden machen sich unglücklich. Vergeben können ist ein Geschenk. Vergeben können ist Gnade. Vergeben können ist für alle Beziehungen, Ehe, Freundschaft, wo auch immer Menschen zusammen sind, lebensnotwendig. Ohne Vergebung machen wir uns bitter. Ohne Vergebung bauen wir Mauern zwischen uns auf. Ohne Vergebung sammeln wir Rabattmarken gegen den anderen. Ohne Vergebung verspannen und verkrampfen wir uns. Wir können nicht loslassen. Wir sind nicht mehr frei. Wir sind bitter. Und diese Bitterkeit, die kann den ganzen Körper befallen. Wer da schon irgendwo vorgeschädigt ist, irgendwo im Rücken, verspannt sich, es treten Schmerzen auf. Immer wieder erleben wir Menschen, die nicht vergeben können, die am ganzen Leib krank sind. Ist etwas, wie gesagt, schon vorgeschädigt, da geht das so richtig los. Wirkliche Vergebung aber ist viel schwerer, als wir glauben. Das habe ich immer wieder festgestellt. Viele Menschen vergeben mit dem Kopf, aber nicht mit der ganzen Existenz, nicht mit dem Herzen. Viele wollen vergeben, weil Christus es fordert, ganz klar, aber im tiefsten Innern, da stecken noch Wut, Verbitterung, Rachegefühle, Verletzungen, Beleidigungen, Empörung. Jeder reagiert anders. Jeder verarbeitet auch anders. Jeder vergibt anders. Die einen sind ganz schnell mit der Vergebung bereit. Andere tun sich wahnsinnig schwer. Ein Beispiel. Anfang der 60er Jahre, ich war damals Generalsekretär des CVJM in Hamburg, haben wir junge Juden eingeladen aus Israel. Wir wollten ein Zeichen der Versöhnung setzen mit den Juden. Ich hatte Kontakt mit einem israelischen Theologen, Philosophen, Schriftsteller, Shalom ben Shurin. Es war sehr schwer, junge Israelis zu finden, sagt er. Ich habe Angst, sagt er, ob ich überhaupt junge Leute finde, die in dieses Land gehen, wo Millionen Juden im KZ umgekommen waren. Das war so seine Meinung, als wir miteinander telefonierten, aber auch schriftlich miteinander verkehrten. Aber zu seiner Überraschung, es meldeten sich sofort junge Leute und es kamen, die hatten wir eingeladen, 20 junge Juden mit Shalom ben Shurin. Wir haben wunderbare Tage erlebt, wir haben geredet, wir haben um Vergebung gebeten, wir haben Versöhnung zwischen Juden und Christen praktiziert, keine Frage. Und dann kam der Abschied. Darum erzähle ich das. Ein Abend, wo wir zusammensaßen, wir zogen Bilanz. Und da sagte Shalom ben Shurin, Zitat, wir Juden vergeben euch Deutschen, aber vergessen werden wir die Untaten nie. Und das betonte er so deutlich, da war ich erschrocken. Wir Juden, sagte er, sind ein Volk und haben von unseren Vorfahren gelernt, uns immer wieder zu erinnern. Das hat er wörtlich gesagt. Ich war einen Augenblick verstört, sage ich ganz ehrlich. Denn ich habe von klein auf gelernt, viele von Ihnen wahrscheinlich auch, wer vergibt, muss auch vergessen. Haben Sie das auch gelernt? Wer vergibt, muss auch vergessen. Vergeben bedeutet vergessen. Stimmt aber nicht. Ist völliger Blödsinn. Das geht nämlich gar nicht. Und das habe ich auch neu lernen müssen. Ich habe völlig neu lernen müssen, heute völlig umlernen müssen. Das stimmt nicht. Das ist rein neurologisch hier oben gar nicht möglich. Alles, was Sie gehört haben, ist hier oben wie in einem Kassettenrekorder gespeichert. Alles, alles. Mit Gefühl, mit allem. Sie können sich Jahrzehnte nicht erinnern. Und auf einmal, ich habe gestern einen Mann wieder begegnet, den hatte ich viele Jahre nicht gesehen, mich richtig gefreut. Verstehen Sie, der war völlig aus meinem Gedächtnis weg. Und da sitzt er, auf einmal ist alles wieder da. Kennen Sie das? Jahrelang erinnern sich an etwas nicht. Und dann lesen Sie in der Zeitung was, oder begegnen auf einmal, klatsch, da ist es wieder da, aber voll. Mit Gefühl, mit allem, was Sie erlebt haben. Wir können nichts vergessen. Hier oben ist alles gespeichert. Ich habe umlernen müssen. Das stimmt nicht, dass wir vergeben und vergessen müssen. Es steht auch nirgendwo in der Bibel. Vieles können wir auch gar nicht vergessen. Vieles können wir nicht aus dem Gedächtnis streichen. Überlegen Sie mal. Wir werden uns erinnern. Aber darum geht es. Darum geht es. Ohne Bitterkeit. Shalom ben Shurin war nicht mehr bitter. Wir haben uns in den Armen gehabt. Aber er sagt, wir werden uns immer wieder erinnern. Ohne Bitterkeit, ohne Wut. Und das ist ein Geschenk Gottes. Das schaffen wir so ohne weiteres aus eigener Kraft nicht. Von dem ehemaligen amerikanischen Präsidenten Nixon, der durch die Watergate-Affäre damals, Sie erinnern sich, eine traurige Berühmtheit erlangt hat, soll gesagt haben, ich bin ein Elefant, ich vergebe, aber vergesse niemals. Man sagt ja den Elefanten nach, dass sie zig Jahre später, wenn man ihnen wieder begegnet, plötzlich einen Klatsch wegkriegt, wenn man ihnen wehgetan hat. Sie vergessen niemals. Er sei wie ein Elefant. Wer nicht vergeben will, will nachtragen. Das ist der Punkt. Wer nachtragen will, will Ressentiments pflegen. Ich habe nochmal im Duden nachgeschlagen, was Ressentiments eigentlich genau heißt.

Auch, verstehen Sie? Ja, das sind so Dinge, die wir sagen. Da wird das deutlich, wir kommen ganz schlecht darüber weg. Oder manchmal, wir haben etwas vergeben. Und dann auf einmal so ein, zwei Jahre später, wenn da wieder so ein Ding passiert, so ähnlich, ja. Damals, weißt du noch, vor zwei Jahren, nachmittags um 16 Uhr, da hast du zu mir gesagt. Und dann kommt das wieder wie ein fotografisches Gedächtnis. Es gibt Leute, die haben ein fotografisches Gedächtnis. Mit Uhrzeit, mit Punkt und Komma können die Dinge wiederholen. Ja, unglaublich. Zum Thema Vergebung ein paar kurze Denkanstöße. Worauf kommt es bei der Vergebung an? Woran liegt es, dass die Vergebung oft noch Wunden hinterlässt? Woran liegt es, dass die Vergebung nicht den ganzen Menschen erfasst? Woran liegt es, dass die Beziehungen zwischen Mann und Frau, zwischen Eltern und Kindern, zwischen Arbeitnehmern, Arbeitgebern manchmal nicht völlig ausgeheilt sind, sondern dass da so Ecken bleiben und dann wird geredet? Erster Denkanstoß. Was wollen wir denn mit nicht vergeben wollen bezwecken? Nochmal, was wollen wir mit nicht vergeben wollen bezwecken? Wir gehen davon aus, dass wir Menschen mit allem tun und lassen Ziele verfolgen. Mit allem, was wir tun und lassen, verfolgen wir Ziele. Aber die kennen wir oft nicht. Unbewusste Ziele. Bewusst oder unbewusst wollen wir etwas erreichen. Bewusst oder unbewusst wollen wir etwas durchsetzen. Das können positive Ziele sein, das können negative Ziele sein. Menschen, die nicht vergeben wollen oder sich schwer damit tun, tun das mit ganz bestimmten Hintergedanken. Auch wenn sie es nicht bewusst klar gemacht haben, im tiefen Innern schlummern versteckte Wünsche, da pflegen wir ganz bestimmte Absichten, da kennen wir unsere versteckten Absichten, ja, kennen Sie die? Wenn wir schlecht vergeben können, kennen wir unsere Motive, warum oder wozu uns die Vergebung schwerfällt? Einige Möglichkeiten, sprechen wir sie mal an. Möglichkeit 1. Durch nicht vergeben wollen wird der andere durch mich ständig an sein Unrecht erinnert. Ich mache ihm weiterhin Vorwürfe. Der hat einen Denkzettel verdient. Der soll durch mich in eine ganz tiefe Reue und Buße hineingeführt werden. Das macht er immer so leicht. Entschuldige bitte. Hat mit Vergebung nichts zu tun. Nochmal, einige wollen das beibehalten. Nein, da muss erst noch mal schmoren oder sie und dann können wir vergeben, aber da müssen wir ein bisschen nachkarren. Der andere, der hat ja kein richtiges Unrechtsbewusstsein. Ich habe das, aber der andere hat das nicht. Der muss noch ein bisschen nachhelfen, aus pädagogischen Gründen natürlich. Da finden wir sogar eine Erklärung für. Möglichkeit 2. Ich will in der Tat den anderen verletzen. Der hat Vergebung so schnell noch nicht verdient. Der weiß überhaupt nicht, wie schwer der mich verletzt hat, wie weh das getan hat. Ich will ihn treffen, ich will ihn verletzen. Ich zeige ihm nochmal, was der Bursche mir angetan hat. Ich will mich nicht rächen, nein, das gehört sich ja nicht als Christ. Aber er muss den Schmerz spüren, damit er nicht wieder so lieblos handelt. Sie merken, zweite Möglichkeit. Dritte Möglichkeit. Ich muss das Böse, das er mir angetan hat, aus pädagogischen, aus seelsorgerlichen Gründen, wachhalten. Der ist so leichtfertig. Oder sie. Er, der Partner, der nimmt die Sünde so leicht. Man muss das mal sehen, wenn er irgendeine Dummheit gemacht hat, wie schnell ihm das über die Lippen geht. Entschuldige bitte. Entschuldigung. Steckt nichts dahinter, sagt der andere. Er, der Partner, er nimmt die Sünde so leicht. Der glaubt ja so kindlich. Der ist ja sofort zur Vergebung bereit. Er vergibt auf der Stelle. Aber die Vergebung kommt ihm aalglatt über die Lippen. Da steckt doch nichts dahinter. Das ist doch oberflächlich, leichtfertig, ohne Tiefgang. Denkt der andere. Denkt immer die gewissenhafte Person. Je gewissenhafter jemand ist, desto oberflächlich ist der andere. Haben Sie das auch schon bemerkt? Wenn Sie so einen Partner haben, der so hundertprozentig, so wissen Sie, so alles im Auge hat, da gehört meist einer dazu, in dessen Augen ist der oberflächlich. Ist ganz klar. Ja, wenn einer da oben steht und der andere hier, ja, Sie merken, ne?

wie das aussieht. Was wollen wir erreichen? Wir wollen den anderen erziehen. Wir fühlen uns für die Moral des Partners verantwortlich. Wir spielen uns zum Richter auf. Wir belehren ihn. Wir wollen ihn in eine tiefe Reue und Buße hineintreiben. Wir wissen, was echt und unecht ist. Wir spielen uns zum Pharisäer auf. Wie ganz anders handelt unser Vater im biblischen Beispiel mit dem verlorenen Sohn. Seine unglaubliche Geschichte, ja. Muss man immer wieder lesen. Da können wir Väter, wir Mütter, ich ergänze das einfach mal ein Beispiel da nehmen. Wahnsinnig schwer. Das können wir teilweise gar nicht leben. Das kriegen wir gar nicht hin. Keine Moralpredigt vom Vater. Kein Stück. Habe ich bei Johannes Busch gelernt. Der Bruder an dem berühmten Wilhelm Busch. Ich war ein Jahr bei ihm im Hause, Johannes Busch. Unvergesslich die Zeit, wenn wir da Familienrat hatten. Da wurde irgendwas besprochen. Den Familienrat leitete nicht Vater oder Mutter. Nein, den Familienrat leitete ein Sohn. Der war damals 12 Jahre alt, der leitete die Sitzung. Und wenn der Vater sich meldet, dann musste der Vater sich melden. Vater, dann gab der Sohn ihm Redeerlaubnis in dem Familienrat. Das war Johannes Busch. Und dann der Älteste, der hatte mal ein dickes Ding gedreht und dann wurde das besprochen. Und da denke ich so anschließend, jetzt schnappt der Johannes Busch sich seinen ältesten Sohn oder die Mutter nochmal und jetzt gibt's nochmal eine Gardinenpredigt. Ne? Man muss das mal nachhalten, kann man doch einfach nicht so stehen lassen. Kein Wort von ihm, weder vom Vater noch später von der Mutter. Fand ich unglaublich. Und ich habe ihn mal gefragt, warum haben sie das nicht gemacht? Unsere Kinder sind doch nicht blöd. Die wissen doch, was sie getan haben. Warum muss ich denn nachhalten? Das sind doch Fensterreden, die wir halten. Zum Fenster heraus. Nutzlos. Witzlos. An der Stelle. Deutlich? Wie ganz anders handelt unser Vater im biblischen Beispiel. Keine Moralpredigten. Keine Besserwisserei, kein Nachtragen. Mensch, jeder Vater hätte doch gesagt, Junge, du hast einen solchen Mist gebaut. Und jetzt fangst du mal bei uns auf dem Hof von unten wieder an. Da wirst du Knecht und dann diente dich mal darauf. Hätten wir das gemacht? Ehrlich? Ich glaube ja. Ich weiß auch nicht, wie ich gehandelt hätte. Verstehen Sie? Der Vater nimmt den Rückhalt los und sagt, nee, Junge, kann ich mich da jetzt auch drauf verlassen? Nichts. Kein auferlegte Prüfungs- oder Besserungszeit. Bewährungszeit nennen wir das, ne? Unser Herr glaubt uns. Unser Herr vertraut uns. Denkerstoß Nummer 2. Vergebung muss den ganzen Menschen erfassen. Ist viel leichter gesagt als getan. Unseren Leib. Unsere Seele, unseren Geist, die Hände, die Füße, die Gliedmaßen. Wenn wir richtig vergeben haben, dann muss alles befreit sein, sonst stimmt etwas nicht. Die Vergebung muss sich in den Gliedmaßen äußern, in den Beinen, im Bauch, im Schlaf, in der Arbeit, in der Kindererziehung. Vergebung ist keine Stimmung, die irgendwo allein sitzt, im Kopf, im Herzen. Nein, den ganzen Menschen muss es erfassen, den Blutkreislauf. Wenn Sie so richtig vergeben haben, dann muss der Blutkreislauf wieder besser funktionieren. Und da stimmt etwas nicht. Ich denke ganzheitlich. Wenn wir mit dem Rückgrat Schwierigkeiten haben, durch Verspannung, nicht durch Krankheit oder sonst was, durch Verspannung, und wir haben vergeben, und wir haben vorher gemerkt, Mensch, du bist ja völlig verspannt, da muss doch mehr Freiheit reinkommen. Die Atmung muss wieder leichter gehen. Ich atme wieder so richtig tief durch. Da ist eine Befreiung da. Nach der Vergebung sind viele richtig freundlich wieder zueinander. Wir sagen, da ist so ein Stein von der Seele gefallen. So müsste das sein. Sie gehen toleranter wieder miteinander um. Aber es gibt Menschen, die haben vergeben, häufig nur mit dem Mund, aber nicht mit dem Herzen. Verbal, aber nicht mit der ganzen Existenz. Im Innern gärt es noch. Im Innern bleiben Ressentiments zurück, Enttäuschungen, Verbitterungen, schwelen weiter. Ich kann das verstehen, das ist menschlich, aber die Vergebung ist nicht komplett. Diese Unehrlichkeit untergräbt die Gemeinschaft, diese Unehrlichkeit zerstört die Beziehungen zwischen Ehepartnern, zwischen Eltern und Kindern. Denkerstoß Nummer 3, vergeben und vergessen, ich komme nochmal drauf zurück.
Vergeben meint weggeben, fortgeben, frei werden an Leib und Seele. Aber die Tat aus dem Denken, aus dem Fühlen, aus dem Gedächtnis total zu streichen, das geht nicht. Jedenfalls in der Regel nicht. Die Juden sagen, nie vergessen, immer daran denken. Das Erinnern spielt im jüdischen Glauben ja eine ganz große Rolle. Jedes Jahr feiern sie den Auszug aus Ägypten, ein Erinnerungsfest. Jedes Jahr denken sie an den Holocaust, sich zu erinnern. Aber nicht mit Bitterkeit, nicht mit Wut, obwohl das hochkommen kann. Verstehen Sie? Wenn vergeben ist, müssen wir dem anderen frei ins Auge sehen können. Du, ich erinnere mich noch. Aber ich kann dir jetzt vergebend begegnen. Können wir vergeben und vergessen? Unser Herr kann das. Ich will der Sünde nicht mehr gedenken, spricht der Herr. Die Sünde wird versenkt im Meer, an der tiefsten Stelle. Und Corrie ten Boom, die große holländische Evangelistin, hat gesagt, und wenn Gott das versenkt hat, ganz tief im Meer, da hängt ein Schild oben drüber, Fischen verboten. Wir fischen immer wieder und holen Dinge rauf. Und genau darum geht es, ein wunderbares Wort, Fischen verboten. Vergessen können wir Menschen in der Regel nicht. Im Gedächtnis auslöschen, was geschehen ist, können wir auch nicht. Gott verlangt das auch nicht. Die Gedanken an böse Dinge kommen zurück. Aber eins können wir uns schenken lassen, und darum geht es, dass das Erinnern ohne Bitterkeit geschieht. Dass das Erinnern ohne Hass, ohne Wut und Rache geschieht. Wir hatten ein paar junge Juden darunter, deren Eltern und Großeltern im KZ umgekommen waren. Wir haben uns in den Armen gelegen. Das ist nicht ganz einfach. Aber sie haben auch vergeben. Aber sie erinnern sich. Das Erinnern ohne Bitterkeit, darum geht's. Das Erinnern ohne Hass, Wut und Rache. Ohne Ressentiments. Wer das erlebt hat, wer das ehrlich bezeugen kann, der hat wirklich vergeben. Sie spüren, wie schwer das ist, eine wirkliche Vergebung zu praktizieren. Wir können uns begegnen ohne Bitterkeit, das ist Vergebung. Sich erinnern können ohne Bitterkeit, das ist die wirkliche Vergebung. Das kann nur Gott schenken. Ich glaube, das kriegen wir nicht hin. Merken Sie? Und darum brauchen wir ihn, der uns diese Vergebung schenkt und zuspricht.

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0: 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Römer Kapitel 15, Vers 14, durch 33.
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0: 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Römer, Kapitel 15, Vers 14, durch 33.
2: Unser Vater im Himmel, geheiligt werde dein Name, dein Reich komme, dein Wille geschehe, wie im Himmel, so auf Erden. Unser tägliches Brot gib uns heute und vergib uns unsere Schuld, wie auch wir vergeben unser Schuldigern. Und führe uns nicht in Versuchung, sondern erlöse uns von den Übel. Denn dein ist das Reich und die Kraft und die Herrlichkeit in Ewigkeit. Amen.

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August, Sonne schien in 26 Grad warm. So wie es bedunkelt 30% Uitzeich für Regen in Lechon 18. 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August, bedunkelt 60% Uitzeich für Regen, 24 Grad warm. So wie es bedunkelt 60% Uitzeich für Regen, Lechon 16. 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August, Sonne schien in Wolken, 40% Uitzeich für Regen in Hoch 29. So wie es bedunkelt, 30% Uitzeich für Regen in Lechon 14. 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So wie es bedunkelt, Lechon 13. 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
2: Die Glocke ist nun 9:47.

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1: Partnerschaftliche Kommunikation zwischen Jung und Alt, wenn Eltern und Kinder miteinander reden können. Im Jugendalter spitzen sich die Spannungen zu. Das Jugendalter nennen wir auch, dieser ganze Abschnitt, Vorpubertät, Pubertät, Adoleszenz, das zweite Ablösungsalter. Das heißt, Ablösung von der Kindheit, Ablösung von der Bevormundung, Ablösung von aller Unselbstständigkeit. Keine Frage, in diesem Abschnitt, in diesem Ablösungsprozess ist die Kommunikation zwischen den Eltern und den Jugendlichen, den Kindern besonders schwer. Ich komme zum ersten Punkt. Was beinhalten die Begriffe Partnerschaft und Kommunikation? Da stecken also zwei Begriffe in diesem Thema. Wir schauen uns die mal ein bisschen genauer an. Zunächst mal das Thema Kommunikation. Sich gegenseitig Botschaften signalisieren. Kommunikation geschieht auch nur durch Gestik, durch Mimik. Wir sagen durch Körpersprache. Wir sprechen auch miteinander, indem wir schweigen. Auch derjenige, der gar nichts sagt, redet. Und diese Sprache zu verstehen, ist gar nicht so einfach. Wir kommunizieren immer, hat ein amerikanischer Wissenschaftler gesagt. Auch wenn wir nichts sagen, kommunizieren wir. Das ist wahr. Wir können durch nichts sagen, wissen Sie, wenn man so die Stirn kauzt oder einfach nur uns abwenden, Körpersprache, können wir unseren Kindern, unserem Partner, wer auch immer, zeigen, wir sind nicht bereit, wir haben keine Lust oder was es immer sein mag. Wir kommunizieren mit unserer Haltung. Wir drücken Ablehnung aus oder Zuneigung. Wir drücken Freundlichkeit aus. Wir drücken Freude, Trauer, Enttäuschung aus. Das können wir im Gesicht häufig ablesen. Manche können das sehr gut, sich in den anderen hineinversetzen. Wenn der Mann dann nach Hause kommt, du siehst so traurig aus, hast du Ärger gehabt und so weiter. Wir kommunizieren immer. Wir sprechen mit den Händen, wir sprechen mit unseren Augen, wir sprechen mit krauser Stirn, mit Schweigen, mit Kopfschütteln und so weiter. Also nochmal, durch unsere Haltung, durch unsere Einstellung, durch das, was wir sind, durch das, was wir tun, passiert viel mehr als durch das, was wir sagen, auch in unseren Familien. Wir hören und sehen in unseren Familien mehr als das, was da durch Worte von den Eltern gesagt wird. Unser Handeln spricht konkreter als unsere Zunge. Hier können wir sehr viel Zeug sagen, das klingt alles nett, aber was tun wir? Darum gibt es ja Eltern, die sagen, achte nicht auf das, was ich tue, achte nur auf das, was ich sage. Ja, das ist schizophren. Verstehen Sie? Das ist verrückt, so sollte es nicht sein. Kinder lesen in uns wie in einem Buch, können wir ganz sicher sein, wie in einem Brief. Wie sagt die Bibel, jeder kann sehen, ein Zitat von Paulus im 2. Korintherbrief, jeder kann sehen, dass ihr ein Brief Christi seid. Dieser Brief ist nicht mit Tinte geschrieben, sondern mit dem Geist des lebendigen Gottes. Es steht nicht auf Steintafeln, sondern in den Herzen von Menschen. 2. Korinther 3, Vers 3. Und wir Eltern und Erzieher sollten ein Brief Christi sein. Ein Empfehlungsschreiben, sagt Paulus sogar in dem Zusammenhang. Und diesen Brief können Kinder lesen. Verstehen Sie, früher, als man noch nicht so alles lesen konnte und es auch keine Bibeln für viele Menschen gab, haben wir Kirchen gebaut. Ich war in Burgund voriges Jahr und da haben wir uns Kirchen angesehen, die nur vorne im Portal innen Bilder zeigen, die dem Menschen die ganze Geschichte der Bibel verkündigt haben. Und diese Geschichten sind sehr einprägsam. Oft sind das Dinge, die mehr reden als Worte. Nicht, wir haben eine Bildzeitung, verstehen Sie? Warum kommt die an? Warum gibt es Millionen Leser, die das lesen? Antwort, weil viel Bild drin ist und wenig Text. Warum wird Fernsehen so gesehen? Bilder, Bilder, Bilder. Die Bildersprache wird geliebt. Nochmal, Kinder können in uns lesen, an uns lesen, wie in einem Brief. Sie können positive Anregungen und Botschaften mitnehmen. Sie lesen aber auch bei uns leider negative und destruktive Nachrichten. Der Brief vermittelt Werte und Überzeugungen, die sie ein Leben lang prägen. Das war der Begriff Kommunikation. Der zweite Begriff Partnerschaft. Der ist heute in aller Munde. Partnerschaft ist zum Schlagwort in unseren Tagen geworden für alle zwischenmenschlichen Beziehungen. Die Beziehungen zwischen Mann und Frau sollen partnerschaftlich sein, heißt es. Auch die Beziehungen zwischen Eltern und Kindern, zwischen Lehrern und Kindern, zwischen Vorgesetzten und Untergebenen. Überall geht es um Partnerschaft. Die Wortbedeutung von Partner und Partnerschaft beinhaltet, wenn man wieder im Duden nachschlägt, Teilhaber, Mitspieler, Teil im Gesamtzusammenhang. Nochmal, ein Partner ist ein Teilhaber, ein Partner ist ein Mitspieler, ein Partner ist ein Teil im Gesamtzusammenhang. Diese Erklärung trifft genau den Kern der Sache. Ein Partner ist also ein Teilhaber, ein wirklicher Mitspieler, nicht nur ein stiller Teilhaber, nicht nur ein Teilhaber auf dem Papier, kein passiver Mitläufer, sondern ein ganz aktiver Mitspieler. In der Familie gibt es immer wieder, gerade Jugendliche, die machen nicht mit. Da stimmt irgendetwas in der Familie nicht. Dass sie nicht mitdenken, mitplanen, auch mitarbeiten, sie drücken sich gerne an dieser Stelle, da ist etwas faul in der Familie. Paulus hat im 1. Korintherbrief auch wieder ein glänzendes Beispiel für Partnerschaft von alt und jung, von Menschen überhaupt formuliert. Und er spricht an dieser Stelle vom Leib des Menschen. Wörtlich heißt es, ein paar Zeilen, das Ganze kann ich nicht vorlesen. Ein Körper besteht nicht nur aus einem einzigen Teil, sondern aus vielen Teilen. Denn er wollte, dass es keine Uneinigkeit im Körper gibt, sondern jeder Teil sich um den anderen kümmert. Wenn irgendein Teil des Körpers leidet, dann leiden alle anderen mit. Und wenn irgendein Teil geehrt wird, freuen sich alle anderen mit. Verstehen Sie, ein wunderbares Bild für Partnerschaft. Das Wort Partnerschaft kommt nicht vor. Für dieses Zusammenleben wie Partnerschaft, Teilhaber, Teilnahme, Teil im Gesamtzusammenhang, ein Mitspieler. Jawohl, das ist gemeint. Ein gelungenes Bild für Partnerschaft. Entscheidend für Paulus ist, ich hebe noch mal ein paar Dinge hoch. Im Leib gibt es keine Machtkämpfe. In unserem Leib gibt es keine Machtkämpfe, gibt es keinen Konkurrenzkampf. Es gibt keine Eifersucht im Leib. Und dafür ist das ein Bild, das können wir gar nicht leisten. Gehen Sie in die Familie, wo überall Eifersucht passiert. Der erste Mord der Weltgeschichte, 1. Mose 4, ist sofort ein Eifersuchtsvergleichsmord. Die Bibel hat uns nicht umsonst diese Geschichte sofort nach der Vertreibung aus dem Paradies geschildert, um deutlich zu machen, das sind wir Menschen. Genau da läuft es entlang. Alle Kriege sind Eifersuchtskriege. Alle Kriege sind Vergleich. Und genau diese Sünde ist die Ursünde für alles, was es an Leid in der Welt gibt. Alle Glieder, und zwar ohne Ausnahme, sind gleichwertig. Auch was ganz Verrücktes, wie er das schildert. Und nur einer bestimmt, und das ist Gott, das ist Gottes Geist, der das Ganze zusammengefügt hat an dieser Stelle. Das ist interessant, wie er das schildert. Und nun der dritte Punkt. Partnerschaft beinhaltet gemeinsame Verantwortung. Ein Kind, das sich zugehörig fühlt, immer wieder die alte Geschichte, ein Kind, das teilnehmen will und darf, ein Kind, das teilhaben will, auch an der Verantwortung, die es übernimmt, das ist ein Kind, das zufrieden ist, dem es gut geht. Und wir erleben, solche Kinder planen auch mit, solche Kinder denken mit, solche Kinder spielen mit. Es geht um den Mitspieler, ja? solche Kinder fühlen sich in der Familie wohl. Und ich möchte das an dieser Stelle mal sagen. Kinder, die sich wirklich so in der Familie wohlfühlen, das sind die Kinder, die am wenigsten Störungen später im Leben haben. Das kann man ganz allgemein sagen. Ist ja mein Beruf, 25 Jahre lang gewesen, diese Dinge ständig aufzudröseln. Ein Kind, dem wir Verantwortung übertragen, schon sehr früh. Das geht mit 2-3 Jahren los, da ist ein Glas umgeworfen worden. Ein 3-jähriges Kind hat das selber aufzuheben. Das weiß auch, wo die Lappen sind und macht das weg. Und selbst wenn es sich mit ein bisschen schneidet, dafür gibt's Hansaplast. Ist das deutlich? Kleinste Kinder lernen mit Verantwortung. Ja, das machen wir schon. Oder noch wird angeschrien, pass doch auf. Wenn uns das passiert, müsste das Kind auch sagen, pass doch auf. Wäre im Grunde richtig. Verstehen Sie? Da werden wir dann böse, dass das Kind uns das sagt. Nein, das kleine Kind muss schon in die Verantwortung hineingenommen werden. Und so wächst es hinein. Viele Eltern machen den Fehler, ab 11, 12 sollen sie mitarbeiten. Nein, die arbeiten mit 3, 4 Jahren mit. Fragen Sie mal eine Erzieherin im Kindergarten, was Kinder mit 3, 4 Jahren können. Das ist unglaublich. Aber nur dann, wenn wir ihnen die Verantwortung zumuten. Verantwortung muss zugemutet werden, nicht fordern, zugemutet. Ich arbeite, damit das Geld reinkommt, die Frau macht den ganzen Haushalt und die Kinder müssen auch mithelfen. Darüber kann noch nicht mal diskutiert werden. Wir können nur darüber diskutieren, wann, wo, wie, was gemacht wird, aber nicht ob. Und da geht ein Fehler los und Sie merken, dann klappt das Mitspielen nicht. Dann klappt die Mitverantwortung nicht. Und plötzlich mit 14, 15, dann machen sie nicht mehr mit. Wir kriegen sie nicht, weil wir Fehler gemacht haben. Wir haben ihnen diese Verantwortung von ganz klein nicht zugemutet, so wie wir es einem Erwachsenen zumuten. Und darum geht das sehr früh los. Der kleine Mensch betrachtet sich schon als eine kleine Persönlichkeit. Der kleine Mensch wird benötigt. Und darum, wenn die 3, 4, 5 Jahre alt sind, da wollen sie mitmachen, ja? Und dann sind sie noch zu klein, dann schieben wir sie weg. Nein, dafür bist du noch zu klein. Aber den Ärger kriegen wir ein paar Jahre später. Wenn wir dann mit 11, 12 sie bitten, dann sagen sie, musste ich doch die ganzen Jahre auch nicht, wieso jetzt? Kann ich nur sagen, vollkommen richtig. Weil wir entscheidende Fehler gemacht haben an der Stelle. Die kleinen Kinder müssen mit Verantwortung übernehmen. Selbstverständlich im Rahmen ihres Alters. Der kleine Mensch muss das Gefühl haben, er wird benötigt. Wie sagt Paulus da, die kleinen Glieder, die man nicht sieht oder die, die vielleicht unscheinbar sind, die haben eine unglaubliche Aufgabe. Wissen Sie, was die kleinsten Glieder sind? Die Hormone. Die können Sie kaum sehen. Aber fragen Sie mal die Frauen hier, auch die Älteren, wie viel Hormone, was das für eine Bedeutung hat, nachher im Klimakterium, wenn vieles ausfällt und man da so durch Hormone, so ein paar kleine winzige Dinge, den ganzen Körper wieder in Gang bringt. Verstehen Sie? Da wird deutlich, wie wichtig diese Dinge sind. Und keiner murrt, weil er zu klein ist. Ist das Auge, wenn man den Text nochmal sieht, das Auge wichtiger als der Mund? Ist das Herz nicht viel wichtiger als alle anderen Organe? Nein, sagt der Paulus. Ohne das Zusammenspiel klappt nichts. Und darum dieses Zusammenspiel, nicht der ist der Größte, das ist der Zweite, Dritte, Vierte, gibt es bei Paulus nicht. Frage an uns Eltern, an die Erzieher, trauen wir unseren kleinen Kindern etwas zu? Trauen wir ihnen auch in der Schule einiges zu? Oder sind wir nur am Meckern? Schätzen wir ihre Beiträge? Schätzen wir die? Können wir das den Kindern sagen? Du, ich danke dir, dass du mir abdocken hilfst und so weiter. Partnerschaft, ernst nehmen des anderen, wie im Leib. Jeder hat eine Aufgabe und die nimmt er auch wahr. Selbst diese kleinen, winzigen Hormone. Was können wir tun? Welche Denkanstöße gibt es für Eltern, für Erzieher, wenn wir einfach bei uns jetzt bleiben? Wie können wir die Kommunikation verbessern? Wie können wir das Zusammenleben erleichtern? Welche Anregungen sind für beide Teile hilfreich? Denkanstoß Nummer 1. Wir machen uns klar, dass die meisten Probleme zwischen Eltern und Kindern Beziehungsprobleme sind. Was kann geschehen? Die Kommunikation ist gestört, weil die Beziehung gestört ist. Ein paar Beispiele. Die Kommunikation ist gestört, weil Vater mit dem Sohn im Kampf liegt. Vater will allein bestimmen. Der Sohn kämpft dagegen. Die Kommunikation ist gestört, weil Mutter das letzte Wort behalten will. Ich sehe noch die Mutter vor mir. Ja, Herr Rute, mein Sohn, der will immer das letzte Wort behalten. Da habe ich sie nur gefragt, und sie? Sie will natürlich das letzte Wort behalten an der Stelle. Darum hat sie Ärger mit ihrem Sohn. Ist doch logisch, dass der dann das letzte Wort behalten will. Da wird der Kampf sofort deutlich. Die Kommunikation ist gestört, weil das älteste Kind glaubt. Haben Sie darüber auch schon mal nachgedacht? Das älteste Kind. Da sagt er, das zweite, das wird vorgezogen. Nicht wahr? Dein Sohn oder deine Tochter da. Und durchs ganze Leben gehen dann so Hässlichkeiten. Wenn einer ältestes Kind ist, ja, das gibt er nie wieder ab, ältester zu sein. Wer ist hier ältestes Kind? Fragen Sie mal auch in Ihrer Ehe. Derjenige bestimmt, Mann oder Frau. Die Frau, die mal älteste war, ältestes Mädchen, Vizemutter, ja, für die Kinder verantwortlich, das gibt die nie wieder ab. Weil sie jahrelang von Kindheit das trainiert haben. Verstehen Sie? Oder die Kommunikation ist gestört, weil Eltern die Kinder zu stark kontrollieren. Die Eltern sagen natürlich, nein, das ist nur Liebe, ist ja klar. Bloß die Kinder sagen immer, du bist neugierig, was du alles wissen willst, kennen Sie das? Dass die Kinder sich dauernd gegen die Eltern beschweren, du bist neugierig. Eltern wollen alles wissen, manches auch besser wissen. Oder die Kommunikation ist gestört, weil die Eltern sofort anfangen zu argumentieren. Das ist ein Grundfehler von uns Eltern und Erziehern, dass wir so geht das nicht. Das ist doch Unsinn, was du da sagst. Warum können wir denn nicht zuhören? Lassen Sie doch mal die krummsten Sachen, die Ihr Kind erzählt, lassen Sie doch mal zunächst stehen. Warum reden denn sehr viele Jugendliche mit den Eltern nicht mehr? Kennen Sie das? Wie viele Jugendliche reden mit dem Alten kannst du nicht mehr reden. Wenn die in die Beratung kommen, mit meiner Mutter kann ich nicht reden. Herr Rute, die weiß alles besser. Ich mache noch nicht den Mund auf und sage, so geht das nicht. Ich würde auch nicht mehr mit meinen Eltern reden. Entweder nehmen wir sie ernst, dann muss ich das annehmen, was sie zunächst mal sagen. Und sagen, du erklär mir das mal. Ich nehme jetzt ein verrücktes Beispiel. Du willst die Haare grün färben und senkrecht. Birgit, erzähl du mir doch mal bitte,

Entschuldigen Sie, dass ich das mal so sage. Habe ich noch nie gesehen, ja? Wissen Sie, was deutlich wird an dieser Stelle? Da wird etwas deutlich, was die Jugendlichen zu Recht damals gesagt haben. Und wir haben einen völlig falschen Kampf gehabt. Unsere Vorstellung wollten wir ihnen aufzwingen. Nochmal, das waren ein paar Möglichkeiten. Darum lautet der erste Denkanstoß, wir machen uns klar, dass die meisten Probleme Beziehungsprobleme sind. Und das wird dann meist Machtkampf, Kampf und so weiter. Noch ein wichtiger Punkt für uns. Die Kinder kämpfen nicht gegen ihre Eltern. Die Beziehung ist von den Jugendlichen weltweit, alle Untersuchungen machen das deutlich, viel besser als die Eltern glauben. Sie kämpfen gegen ihre Macht. Da ist ein Unterschied. Nochmal der Satz. Kinder kämpfen nicht gegen ihre Eltern. Sie kämpfen gegen ihre Macht. Das ist ein wesentlicher Unterschied. Man kann mit Bestimmtheit sagen, ist die Beziehung gut? Gibt es weitaus weniger Reibung? Gibt es weitaus weniger Widerstand, Rebellion? Sind die Beziehungen zwischen Eltern und Kindern gut? Gibt es mit ganz großer Sicherheit weniger Verhaltensauffälligkeiten? Gibt es weniger Kriminalität? Fühlt sich das Kind in der Schule wohl? Hat es Kontakte zu anderen Kindern? Ist es sofort leistungsfähiger? Da kann ein Kind noch so begabt sein, es hat keinen Kontakt, sofort lassen die Leistungen nach. Ich bin selber viele Jahre Lehrer gewesen, habe das erlebt. Es ist dann auch interessierter. Interessant heißt ja Interesse. Ich gehöre dazu, ich bin dazwischen. Was können die Eltern tun? Sie fragen die Kinder ohne Vorwurf. Bernd, was stört dich? Möchtest du mir das sagen? Und ich, deine Art ist unmöglich wie du. Nur Vorwürfe. Fragen Sie doch mal. Bernd, ich habe den Eindruck, du bist unglücklich. Bernd, ich habe den Eindruck, dir geht es nicht gut. Gefällt dir irgendetwas nicht? Kennen Sie eine klare Antwort? Aber wenn Sie schon die Deutung wissen, wir sind ja immer kleine Propheten an der Stelle, wir wissen immer, was der andere denkt, kennen Sie das? Ist die größte Schweinerei, die ich mir vorstellen kann, dass wir dauernd wissen, was der andere denkt. Kennen Sie aus so einer Partnerschaft? Ich weiß genau, was du denkst. Es ist eine Schweinerei, ist das. Das weiß ich natürlich nicht, aber wir behaupten es. Und viel Ärger in der Ehe, in der Familie kommen durch diese Behauptungen. Überprüfen Sie es bitte mal. Fragen Sie doch einmal. Du Schatz, ich habe den Eindruck, du denkst jetzt, klingt ganz anders, ja? Dann kann der Partner sagen, nein Schatz, du irrst. Verstehen Sie, dann ist das nett. Ein Kampf, du weißt ja sowieso alles besser, heißt es dann, sagen dann die Partner oder die Kinder. Und das Gespräch ist gestört, Ende. Wir können nicht reden, Gisela. Bitte, Gisela, sag doch mal, was beschwert dich? Oder bist du wütend auf uns? Was gefällt dir nicht? Möchtest du das sagen? Aber nicht gleich, das stimmt ja nicht, was du da sagst. Doch, in der Beratung, wenn jemand zu mir kommt, der irgendetwas sagt, das stelle ich nicht in Frage, weil er es fühlt. Wenn einer sagt, ich bin tief traurig und hat gestern einen ganz tollen Tag gehabt, dann glaube ich ihm das. Weil er sagt, ich bin heute hier, ach, stell dich doch nicht so an, es ist so ein schönes Wetter, guck mal, die Sonne scheint, ist es nicht herrlich? Verstehen Sie, das ist auch so etwas, was wir den Menschen dann dagegen reden. Lassen Sie es doch bitte mal stehen. Warum reden Sie denn dagegen? Ist das Dummste, was wir machen können. Wie sagt der Paulus, weinet mit den Weinenden. Wenn der weint, können Sie doch nicht einfach lachen. Das machen wir aber pausenlos. Oder wenn der andere lacht, ja, dann können wir mitlachen. Verstehen Sie? Aber wenn er traurig ist, dann erzählen Sie ihm doch keinen Witz. Und wir machen immer wieder diesen Fehler. Ja, wir müssen dich jetzt aufheitern. Ja, Sie glauben das. Der will traurig sein und der ist traurig. Verstehen Sie das? Und mit unseren Kindern genauso. Holen wir sie doch mal ab, da wo sie stehen. Nochmal, was können wir tun? Fragen, Bernd, wie geht es dir? Du, ich habe den Eindruck, irgendetwas stimmt zwischen uns nicht. Verstehen Sie, dann sagen wir ganz allgemein, wir haben keine Behauptungen, sondern ganz ruhig. Wir tasten uns ran, wir geben dem anderen die Möglichkeit, Gespräche zwischen Jung und Alt, und dann kommen die auch. Das ist meine Erfahrung. Ich habe immer wieder erlebt, weil ich ja Familiensitzungen mache. Ich habe die Elternsitzung, alle Kinder. Und dann höre ich mir die Kinder an, ich sage, Bernd, möchtest du das erzählen? Die Eltern haben mich schon angerufen. Ich weiß, worum es geht. Du bist faul, sagen die Eltern, und dies und jenes. Möchtest du da mal etwas zu sagen? Ja. Ja, macht er gerne. Und dann kriegen wir ganz andere, dann sagen die Eltern, das hast du ja nie gesagt. Da sagt er, ihr habt mich auch nicht gefragt.

0: Ich versetze mich in den Pubertierenden hinein. Denkanstoß Nummer zwei. Das schwierige Kind in der Familie ist innerhalb der Familiengemeinschaft auffällig geworden. Nochmal der Satz. Das schwierige Kind in der Familie ist innerhalb der Familiengemeinschaft auffällig geworden. Wenn ich ein magersüchtiges Mädchen in die Beratung kriege, will ich die ganze Familie an den Tisch haben. Weil das nicht nur ein Problem des magersüchtigen Mädchens ist, sondern Magersucht ist ein Problem der gesamten Familie. Wenn ein Kind faul ist, ist das ein Problem der gesamten Familie. Meist sitzt, wenn Sie ein faules Kind haben, ein ganz fleißiges daneben irgendwo. Kennen Sie das? Und das faule Kind lebt vom Fleißigen. Oder das fleißige Kind lebt von dem faulen Kind. Nur darum ist das andere Kind so ein Musterkind, weil es so ein faules daneben hat. Wenn das faule Kind ehrgeizig wird, fällt das andere weg. Das ist meine Erfahrung. Das ist irre, aber wahr. Und da wird deutlich, dass wir zusammenspielen an der Stelle. Wie Paulus das vom Leib sagt, das eine Teil ist auf das andere angewiesen. Wir spielen perfekt zusammen. Alle sind beteiligt. Darum nannte Professor Eberhard Richter in Deutschland sein aufsehenerregendes Buch, das erschien in den 70er Jahren, Patient-Familie, war damals eine Revolution. Nicht der Einzelne ist krank, nein, die ganze Familie ist krank. Die Familienbeziehungen sind gestört. Und das wirkt sich an einem aus. Nicht das störende Kind ist der eigentliche Patient, nein, die Familie. Paulus hat es uns gesagt. Das ist die Familie, das ist der Leib. Da spielt eins mit dem anderen zusammen. Es begann im Paradies. Durch die Sünde der ersten Menschen begannen die Beziehungsstörungen. Da gehen die Beziehungsstörungen los. Der Sündenfall charakterisiert drei Beziehungsstörungen. Hebe ich nochmal hoch. Die beiden Menschen, Adam und Eva, reagierten aufeinander mit Angst. Erste Beziehungsstörung. Bis heute ein Thema Nummer eins. In sämtlichen Störungen, die es gibt, Sie können mir nennen, was Sie wollen, ist immer Angst verbunden. Nochmal. Alle seelischen Störungen, die es auf der Welt gibt, sind immer mit Angst verbunden. Beziehungsstörung Nummer 1. Beziehungsstörung Nummer 2. Scham. Adam und Eva schämen sich. Vorher gingen die nackt mit ihrem Herrn durch den Park. Herrlich. Schauten sich an. Wussten überhaupt nicht, dass sie nackt waren. Die wussten gar nicht, was das da war. Ja? Aber nach dem Sündenfall auf einmal wussten sie es. Ja? Und da geht das Theater los. Die dritte Störung. Sie haben Beziehungsstörungen mit sich selbst. Das ist auch eine ganz wichtige Störung. Mögen Sie sich? Nehmt einander an. Nehmt den anderen an, wie er ist. Nehmt euch an, wie ihr seid. Können Sie in den Spiegel schauen und sagen, ach ja, rundherum mag ich mich. Oder haben Sie nur was zu meckern? Funde zu viel, zu wenig, an falschen Stellen. Oder andere Dinge, die wir nicht mögen, wo wir mit uns im Kampf liegen. Der Sündenfall macht drei Beziehungsstörungen klar. Nochmal, die Beziehung zum lebendigen Gott, die Beziehung untereinander und die Beziehung zu sich selbst. Damit haben wir bis heute in der Beratungsarbeit auch überall zu tun. Das sind genau die Dinge, die immer wieder neu korrigiert werden müssen. Denkanstoß Nummer 3. Annehmendes Verhalten ist für Gespräche und für die Kommunikation grundlegend. Nochmal. Annehmendes Verhalten ist für Gespräche und für alle Kommunikation grundlegend. Ein Fachmann hat mal gesagt, jedes persönliche Versagen kann man auf die irrige Meinung zurückführen, wir hätten keinen Wert innerhalb der Gemeinschaft. Nochmal. Jedes persönliche Versagen, jedes, kann auf die irrige Meinung zurückgeführt werden, wir hätten keinen Wert innerhalb der Gemeinschaft. Wenn einer sich wertlos fühlt, macht er Dummheiten. Wenn einer sich nicht angenommen fühlt, macht er Dummheiten. Das Kind glaubt, es hätte keinen Wert. Sehen Sie die Geschichte von Adam und Eva mit ihren Kindern. Da geht das ja gleich los. Wer hat hier zu sagen? Der Älteste oder der Zweite? Was ist wichtiger, Ackerbau oder Viehzucht? Das sind die Fragen, die im 1. Mose 4 beantwortet werden, ja? Der Abel war ein Schwächling, schon ihr Name. Da hatte Eva mit dran Schuld. Die hat nämlich den schönen Satz gesagt, sie hat einen Mann geboren. Sie hat angegeben wie ein Pfund Sülze und dafür hat sie Schläge bekommen. Der Zweite kriegt dann auch noch so einen blödsinnigen Namen, nicht? Zweite Geige unter ferner Liefen, ne? Der Erste, ich habe einen Sohn. Der wird rausgestellt und er wird wütend auf den zweiten, weil er immer im Mittelpunkt stehen wollte. Verstehen Sie das? Und darum sind die ältesten Kinder die eifersüchtigsten Kinder. Wissen Sie das auch? Die eifersüchtigsten Kinder sind immer die ältesten. Keine Regel ohne Ausnahme. Da wird etwas deutlich, weil die auf die anderen wütend sind an der Stelle. Sie sind ausgetrickst worden. Da kommt noch so ein Aas danach. Ja, verstehen Sie? Wir meinen immer, die freuten sich doch, dass noch einer nachkommt. Die freuen sich überhaupt nicht. Das bilden wir uns ein. Wir hätten das gerne. Aber das ist eine Konkurrenz, die da entsteht. Später, ich habe auch eine Schwester, 6 Jahre jünger. Bin glücklich, eine Schwester noch habe. Und sie ist glücklich, dass sie noch einen Bruder hat, ja? Wir freuen uns heute, damals, meine Schwester, die habe ich wie nichts behandelt, nicht so? Ich war der Älteste, verstehen Sie? Ich weiß es genau. Nochmal, wenn das Kind glaubt, es hätte keinen Wert, überprüfen Sie das mal, was dann für Verrücktigkeiten passieren. Und dann habe ich den Ballermann in der Hand, dann knall ich los, da bin ich mächtig. Zufall? Nein, den gibt es nicht. Das ist, wo ich mich mit Macht aufrüste, weil ich sie nicht habe. Derjenige, der das nicht nötig hat, greift nicht zur Waffe. Können Sie ganz sicher sein. Wenn das Kind glaubt, es hätte keinen Wert, schlägt es um sich. Oder wird hochgradig ehrgeizig, wäre die andere Ecke. Das war der dritte Punkt. Eltern und Erzieher, die viel kritisieren, die rechthaberisch sind, die hohe Ansprüche haben, die über ehrgeizig sind, die übergenau und übermoralisch sind, zeigen in Gesprächen, in der Kommunikation, in Mimik, Sprache und Gesten, dass die Kinder nicht ausreichen. Und die Folgen sind, Kinder beginnen zu rebellieren, sich zu rächen, stur zu sein, keine Lust zu haben, wenig motiviert zu sein, ziehen sich zurück und versagen. Annahme ist das A und O für gute zwischenmenschliche Beziehungen. Annahme ist die Grundlage jeglicher Kommunikation. Lassen Sie mich mit einem letzten abschließen. Denkanstoß Nummer 4. Aus größeren Fehlern kleinere machen. Nochmal. Aus größeren Fehlern kleinere machen. Sitzt eine Reihe hier, die wollen alle Fehler vermeiden. Müssen Sie diese Erde verlassen. Liebe Freunde, wir können nur mit Fehlern leben. Aus größeren Fehlern kleinere machen. Meine Frau und ich waren vor einigen Jahren in der Schweiz, in einem Lehrgang. Da sprach eine amerikanische Therapeutin. Und ich habe einen Satz mit nach Hause genommen damals. Meine Frau auch, hat uns unheimlich imponiert. Der Satz hieß, aus größeren Fehlern kleinere machen. Wir wollen immer fehlerlos sein. Wir wollen in dieser Welt ohne Fehler dastehen. Geht aber nicht. Geht nicht. Sie kennen doch den schönen Satz, wer viel arbeitet, macht viele Fehler. Wer wenig arbeitet, macht wenig Fehler. Wer gar nicht arbeitet, wird befördert. Nicht? Sie verstehen, witzig jetzt gesagt, es geht nicht. Wer keinen Fehler machen will, der macht gar nichts. Und das geht nicht. Wir leben in dieser Welt und was wir anpacken, ist immer mit Fehlern verbunden. Ja? Ohne Fehler können wir nicht leben. Perfektionismus ist eine Krankheit. Perfektionismus ist Gottähnlichkeitsstreben. Ich will sein wie er, dann brauchen wir ihn nicht. Fehler gehören zum Leben. Fehler im Diktat, bei Rechenaufgaben, das ist menschlich. Wer fehlerlos sein will, muss diese Erde verlassen. Unsere Krankenanstalten sind voll von Leuten, die fehlerlos sein wollen. Glauben Sie es mir. 100% ist gut. 102%igkeit ist vom Teufel. Und es gibt immer wieder Menschen, die sind 102%ig. Genau 2% zu viel. Und genau da hakt der Teufel ein. Es ist ein raffinierter Lümmel. Das kann ich Ihnen sagen. Ein ganz raffinierter Hund, wo er uns packt an der Stelle. Immer die Übertreibung. Jede Übertreibung. Sauber ist gut. Übersauber ist krankhaft. Moralisch ist gut, übermoralisch ist krankhaft. Verlassen Sie sich drauf. Gott möge es uns schenken, dass wir vielleicht als Eltern, als Erzieher nochmal darüber nachdenken, wo eine Schwachstelle ist. Und nehmen Sie nur diesen einen Gedanken, der Sie angesprochen hat, mit nach Hause und nehmen Sie den ins Gebet und in Arbeit.
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0: Wir Menschen leben von der Vergebung. Christen und Nichtchristen brauchen sie. Verheiratete und Nichtverheiratete sind darauf angewiesen. Eltern und Kinder können ohne Vergebung nicht in Frieden leben. Die Überschrift Liebende leben von der Vergebung stammt von Manfred Hausmann, einem Schriftsteller, Prediger, der uns viele schöne und gewichtige Bücher hinterlassen hat. Hausmann kann in diesem Buch mit dem Titel Liebende leben von der Vergebung den Satz sagen, wer nicht vergeben kann, darf nicht heiraten. Ein ganz tolles Wort. Wer nicht vergeben kann, darf nicht heiraten. Die beiden machen sich unglücklich. Vergeben können ist ein Geschenk. Vergeben können ist Gnade. Vergeben können ist für alle Beziehungen, Ehe, Freundschaft, wo auch immer Menschen zusammen sind, lebensnotwendig. Ohne Vergebung machen wir uns bitter. Ohne Vergebung bauen wir Mauern zwischen uns auf. Ohne Vergebung sammeln wir Rabattmarken gegen den anderen. Ohne Vergebung verspannen und verkrampfen wir uns. Wir können nicht loslassen. Wir sind nicht mehr frei. Wir sind bitter. Und diese Bitterkeit, die kann den ganzen Körper befallen. Wer da schon irgendwo vorgeschädigt ist, irgendwo im Rücken, verspannt sich, es treten Schmerzen auf. Immer wieder erleben wir Menschen, die nicht vergeben können, die am ganzen Leib krank sind. Ist etwas, wie gesagt, schon vorgeschädigt, da geht das so richtig los. Wirkliche Vergebung aber ist viel schwerer, als wir glauben. Das habe ich immer wieder festgestellt. Viele Menschen vergeben mit dem Kopf, aber nicht mit der ganzen Existenz, nicht mit dem Herzen. Viele wollen vergeben, weil Christus es fordert, ganz klar. Aber im tiefsten Innern, da stecken noch Wut, Verbitterung, Rachegefühle, Verletzungen, Beleidigungen, Empörung. Jeder reagiert anders. Jeder verarbeitet auch anders. Jeder vergibt anders. Die einen sind ganz schnell mit der Vergebung bereit. Andere tun sich wahnsinnig schwer. Ein Beispiel. Anfang der 60er Jahre, ich war damals Generalsekretär des CVJM in Hamburg, haben wir junge Juden eingeladen aus Israel. Wir wollten ein Zeichen der Versöhnung setzen mit den Juden. Ich hatte Kontakt mit einem israelischen Theologen, Philosophen, Schriftsteller, Shalom ben Shurin. Es war sehr schwer, junge Israelis zu finden, sagt er. Ich habe Angst, sagt er, ob ich überhaupt junge Leute finde, die in dieses Land gehen, wo Millionen Juden im KZ umgekommen waren. Das war so seine Meinung, als wir miteinander telefonierten, aber auch schriftlich miteinander verkehrten. Aber zu seiner Überraschung, es meldeten sich sofort junge Leute. Und es kam, die hatten wir eingeladen, 20 junge Juden mit Shalom ben Shurin. Wir haben wunderbare Tage erlebt. Wir haben geredet, wir haben um Vergebung gebeten. Wir haben Versöhnung zwischen Juden und Christen praktiziert, keine Frage. Und dann kam der Abschied. Darum erzähle ich das. Ein Abend, wo wir zusammensaßen, wir zogen Bilanz. Und da sagte Shalom ben Shurin, Zitat, wir Juden vergeben euch Deutschen, aber vergessen werden wir die Untaten nie. Und das betonte er so deutlich, da war ich erschrocken. Wir Juden, sagte er, sind ein Volk und haben von unseren Vorfahren gelernt, uns immer wieder zu erinnern. Das hat er wörtlich gesagt. Ich war einen Augenblick verstört. Sage ich ganz ehrlich, denn ich habe von klein auf gelernt, viele von Ihnen wahrscheinlich auch, wer vergibt, muss auch vergessen. Haben Sie das auch gelernt? Wer vergibt, muss auch vergessen. Vergeben bedeutet vergessen. Stimmt aber nicht, ist völliger Blödsinn. Das geht nämlich gar nicht. Und das habe ich auch neu lernen müssen. Ich habe völlig neu lernen müssen, heute völlig umlernen müssen, das stimmt nicht. Das ist rein neurologisch hier oben gar nicht möglich. Alles, was Sie gehört haben, ist hier oben wie in einem Kassettenrekorder gespeichert. Alles, alles, mit Gefühl, mit allem. Sie können sich Jahrzehnte nicht erinnern. Und auf einmal, ich habe gestern einen Mann wieder begegnet, den hatte ich viele Jahre nicht gesehen, mich richtig gefreut. Verstehen Sie, der war völlig aus meinem Gedächtnis weg. Und da sitzt er, auf einmal ist alles wieder da. Kennen Sie das? Jahrelang erinnern sich an etwas nicht. Und dann lesen Sie in der Zeitung was, oder begegnen auf einmal, klatsch, da ist es wieder da, aber voll, mit Gefühl, mit allem, was Sie erlebt haben. Wir können nichts vergessen. Hier oben ist alles gespeichert. Ich habe umlernen müssen. Das stimmt nicht, dass wir vergeben und vergessen müssen. Es steht auch nirgendwo in der Bibel. Vieles können wir auch gar nicht vergessen. Vieles können wir nicht aus dem Gedächtnis streichen. Überlegen Sie mal. Wir werden uns erinnern. Aber darum geht es. Darum geht es. Ohne Bitterkeit. Shalom Ben-Shurim war nicht mehr bitter. Wir haben uns in den Armen gehabt. Aber er sagt, wir werden uns immer wieder erinnern. Ohne Bitterkeit, ohne Wut. Und das ist ein Geschenk Gottes. Das schaffen wir so ohne weiteres aus eigener Kraft nicht. Von dem ehemaligen amerikanischen Präsidenten Nixon, der durch die Watergate-Affäre damals, Sie erinnern sich, eine traurige Berühmtheit erlangt hat, soll gesagt haben, ich bin ein Elefant, ich vergebe, aber vergesse niemals. Man sagt ja den Elefanten nach, dass sie zig Jahre später, wenn man ihnen wieder begegnet, plötzlich einen Klatsch wegkriegt, wenn man ihnen wehgetan hat, sie vergessen niemals. Er sei wie ein Elefant. Wer nicht vergeben will, will nachtragen. Das ist der Punkt. Wer nachtragen will, will Ressentiments pflegen. Ich habe nochmal im Duden nachgeschlagen, was Ressentiments eigentlich genau heißt. Da stehen zwei Bedeutungen. Das Wiedererleben eines meist schmerzlichen Gefühls, erster Teil, und heimlicher, stiller Groll, ohnmächtiger Hass, Neid, Rachsucht. Viele von uns, bitte ohne Vorwurf, überprüfen Sie das mal. Wir haben vergeben, wir wollten vergeben, aber so auf der siebten Sohle, da bleibt noch einiges an Groll, an Wut. Manchmal sagen wir, das vergesse ich dir nie. Und wenn ich gestorben bin, dann weiß ich das noch. Verstehen Sie? Ja, das sind so Dinge, die wir sagen. Da wird das deutlich, wir kommen ganz schlecht darüber weg. Oder manchmal, wir haben etwas vergeben. Und dann auf einmal so ein, zwei Jahre später, wenn da wieder so ein Ding passiert, so ähnlich, ja. Damals, weißt du noch, vor zwei Jahren, nachmittags um 16 Uhr, da hast du zu mir gesagt. Und dann kommt das wieder wie ein fotografisches Gedächtnis. Es gibt Leute, die haben ein fotografisches Gedächtnis. Mit Uhrzeit, mit Punkt und Komma können die Dinge wiederholen, ja? Unglaublich. Zum Thema Vergebung ein paar kurze Denkanstöße. Worauf kommt es bei der Vergebung an? Woran liegt es, dass die Vergebung oft noch Wunden hinterlässt? Woran liegt es, dass die Vergebung nicht den ganzen Menschen erfasst? Woran liegt es, dass die Beziehungen zwischen Mann und Frau, zwischen Eltern und Kindern, zwischen Arbeitnehmern, Arbeitgebern manchmal nicht völlig ausgeheilt sind, sondern dass da so Ecken bleiben und dann wird geredet? Erster Denkanstoß. Was wollen wir denn mit nicht vergeben wollen bezwecken? Nochmal, was wollen wir mit nicht vergeben wollen bezwecken? Wir gehen davon aus, dass wir Menschen mit allem tun und lassen Ziele verfolgen. Mit allem, was wir tun und lassen, verfolgen wir Ziele. Aber die kennen wir oft nicht. Unbewusste Ziele. Bewusst oder unbewusst wollen wir etwas erreichen. Bewusst oder unbewusst wollen wir etwas durchsetzen. Das können positive Ziele sein, das können negative Ziele sein. Menschen, die nicht vergeben wollen oder sich schwer damit tun, tun das mit ganz bestimmten Hintergedanken. Auch wenn sie es nicht bewusst klar gemacht haben, im tiefen Innern schlummern versteckte Wünsche, da pflegen wir ganz bestimmte Absichten, da kennen wir unsere versteckten Absichten, ja, kennen Sie die? Wenn wir schlecht vergeben können, kennen wir unsere Motive, warum oder wozu uns die Vergebung schwerfällt? Einige Möglichkeiten, sprechen wir sie mal an. Möglichkeit 1. Durch nicht vergeben wollen wird der andere durch mich ständig an sein Unrecht erinnert. Ich mache ihm weiterhin Vorwürfe. Der hat einen Denkzettel verdient. Der soll durch mich in eine ganz tiefe Reue und Buße hineingeführt werden. Das macht er immer so leicht. Entschuldige bitte. Hat mit Vergebung nichts zu tun. Nochmal, einige wollen das beibehalten. Nein, da muss erst nochmal schmoren oder sie. Und dann können wir vergeben, aber da müssen wir ein bisschen nachkarren. Der andere, der hat ja kein richtiges Unrechtsbewusstsein. Ich hab das. Aber der andere hat das nicht. Der muss noch ein bisschen nachhelfen. Aus pädagogischen Gründen natürlich. Da finden wir sogar eine Erklärung für. Möglichkeit 2. Ich will in der Tat den anderen verletzen. Der hat Vergebung so schnell noch nicht verdient. Der weiß überhaupt nicht, wie schwer der mich verletzt hat, wie weh das getan hat. Ich will ihn treffen, ich will ihn verletzen. Ich zeige ihm nochmal, was der Bursche mir angetan hat. Ich will mich nicht rächen, nein, das gehört sich ja nicht als Christ. Aber er muss den Schmerz spüren, damit er nicht wieder so lieblos handelt. Sie merken, zweite Möglichkeit. Dritte Möglichkeit. Ich muss das Böse, das er mir angetan hat, aus pädagogischen, aus seelsorgerlichen Gründen, wachhalten. Der ist so leichtfertig, oder sie. Er, der Partner, der nimmt die Sünde so leicht. Man muss das mal sehen, wenn er irgendeine Dummheit gemacht hat, wie schnell ihm das über die Lippen geht. Entschuldige bitte, Entschuldigung. Steckt nichts dahinter, sagt der andere. Er, der Partner, er nimmt die Sünde so leicht. Der glaubt ja so kindlich. Der ist ja sofort zur Vergebung bereit. Er vergibt auf der Stelle. Aber die Vergebung kommt ihm aalglatt über die Lippen. Da steckt doch nichts dahinter. Das ist doch oberflächlich, leichtfertig, ohne Tiefgang, denkt der andere. Denkt immer die gewissenhafte Person. Je gewissenhafter jemand ist, desto oberflächlich ist der andere. Haben Sie das auch schon bemerkt? Wenn Sie so einen Partner haben, der so hundertprozentig, so wissen Sie, so alles im Auge hat, da gehört meist einer dazu, in dessen Augen ist der oberflächlich. Ist ganz klar. Ja, wenn einer da oben steht und der andere hier, ja, Sie merken, ne? Wie das sie aussieht. Was wollen wir erreichen? Wir wollen den anderen erziehen. Wir fühlen uns für die Moral des Partners verantwortlich. Wir spielen uns zum Richter auf. Wir belehren ihn. Wir wollen ihn in eine tiefe Reue und Buße hineintreiben. Wir wissen, was echt und unecht ist. Wir spielen uns zum Pharisäer auf. Wie ganz anders handelt unser Vater im biblischen Beispiel mit dem verlorenen Sohn. Seine unglaubliche Geschichte, ja. Muss man immer wieder lesen. Da können wir Väter, wir Mütter, ich ergänze das einfach mal ein Beispiel annehmen. Wahnsinnig schwer. Das können wir teilweise gar nicht leben. Das kriegen wir gar nicht hin. Keine Moralpredigt vom Vater. Kein Stück. Habe ich bei Johannes Busch gelernt. Der Bruder an dem berühmten Wilhelm Busch. Ich war ein Jahr bei ihm im Hause, Johannes Busch. Unvergesslich die Zeit, wenn wir da Familienrat hatten. Da wurde irgendwas besprochen. Den Familienrat leitete nicht Vater oder Mutter. Nein, den Familienrat leitete ein Sohn. Der war damals 12 Jahre alt, der leitete die Sitzung. Und wenn der Vater sich meldet, dann musste der Vater sich melden. Vater, dann gab der Sohn ihm Redeerlaubnis in dem Familienrat. Das war Johannes Busch. Und dann der Älteste, der hatte mal ein dickes Ding gedreht und dann wurde das besprochen. Und da denke ich so anschließend, jetzt schnappt der Johannes Busch sich seinen ältesten Sohn oder die Mutter nochmal und jetzt gibt's nochmal eine Gardinenpredigt. Ne? Man muss das mal nachhalten, kann man doch einfach nicht so stehen lassen. Kein Wort von ihm, weder vom Vater noch später von der Mutter. Fand ich unglaublich. Und ich habe ihn mal gefragt, warum haben sie das nicht gemacht? Unsere Kinder sind doch nicht blöd. Die wissen doch, was sie getan haben. Warum muss ich denn nachhalten? Das sind doch Fensterreden, die wir halten. Zum Fenster heraus. Nutzlos. Witzlos. An der Stelle. Deutlich? Wie ganz anders handelt unser Vater im biblischen Beispiel. Keine Moralpredigten. keine Besserwisserei, kein Nachtragen. Mensch, jeder Vater hätte doch gesagt, Junge, du hast einen solchen Mist gebaut. Und jetzt fangst du mal bei uns auf dem Hof von unten wieder an. Da wirst du Knecht und dann diente dich mal darauf. Hätten wir das gemacht? Ehrlich? Ich glaube ja. Ich weiß auch nicht, wie ich gehandelt hätte. Verstehen Sie? Der Vater nimmt den Rückhalt los und sagt, nee, Junge, kann ich mich da jetzt auch drauf verlassen? Nichts. Kein auferlegte Prüfungs- oder Besserungszeit. Bewährungszeit nennen wir das, ne? Unser Herr glaubt uns. Unser Herr vertraut uns. Denkerstoß Nummer 2. Vergebung muss den ganzen Menschen erfassen. Ist viel leichter gesagt als getan. Unseren Leib, unsere Seele, unseren Geist, die Hände, die Füße, die Gliedmaßen. Wenn wir richtig vergeben haben, dann muss alles befreit sein, sonst stimmt etwas nicht. Die Vergebung muss sich in den Gliedmaßen äußern, in den Beinen, im Bauch, im Schlaf, in der Arbeit, in der Kindererziehung. Vergebung ist keine Stimmung, die irgendwo allein sitzt, im Kopf, im Herzen, nein. Den ganzen Menschen muss es erfassen, den Blutkreislauf. Wenn Sie so richtig vergeben haben, dann muss der Blutkreislauf wieder besser funktionieren. Und da stimmt etwas nicht. Ich denke ganzheitlich. Wenn wir mit dem Rückgrat Schwierigkeiten haben, durch Verspannung, nicht durch Krankheit oder sonst was, durch Verspannung, und wir haben vergeben, und wir haben vorher gemerkt, Mensch, du bist ja völlig verspannt, da muss doch mehr Freiheit reinkommen. Die Atmung muss wieder leichter gehen. Ich atme wieder so richtig tief durch. Da ist eine Befreiung da. Nach der Vergebung sind viele richtig freundlich wieder zueinander. Wir sagen, da ist so ein Stein von der Seele gefallen. So müsste das sein. Sie gehen toleranter wieder miteinander um. Aber es gibt Menschen, die haben vergeben, häufig nur mit dem Mund, aber nicht mit dem Herzen. Verbal, aber nicht mit der ganzen Existenz. Im Innern gärt es noch. Im Innern bleiben Ressentiments zurück. Enttäuschungen, Verbitterungen schwelen weiter. Ich kann das verstehen. Das ist menschlich. Aber die Vergebung ist nicht komplett. Diese Unehrlichkeit untergräbt die Gemeinschaft. Diese Unehrlichkeit zerstört die Beziehungen zwischen Ehepartnern, zwischen Eltern und Kindern. Denkerstoß Nummer 3. Vergeben und vergessen. Ich komme nochmal drauf zurück. Vergeben meint weggeben, fortgeben, frei werden an Leib und Seele. Aber die Tat aus dem Denken, aus dem Fühlen, aus dem Gedächtnis total zu streichen, das geht nicht. Jedenfalls in der Regel nicht. Die Juden sagen, nie vergessen, immer daran denken. Das Erinnern spielt im jüdischen Glauben ja eine ganz große Rolle. Jedes Jahr feiern sie den Auszug aus Ägypten, ein Erinnerungsfest. Jedes Jahr denken sie an den Holocaust, sich zu erinnern. Aber nicht mit Bitterkeit, nicht mit Wut, obwohl das hochkommen kann. Verstehen Sie? Wenn vergeben ist, müssen wir dem anderen frei ins Auge sehen können. Du, ich erinnere mich noch. Aber ich kann dir jetzt vergebend begegnen. Können wir vergeben und vergessen? Unser Herr kann das. Ich will der Sünde nicht mehr gedenken, spricht der Herr. Die Sünde wird versenkt im Meer, an der tiefsten Stelle. Und Corrie ten Boom, die große holländische Evangelistin, hat gesagt, und wenn Gott das versenkt hat, ganz tief im Meer, da hängt ein Schild oben drüber, Fischen verboten. Wir fischen immer wieder und holen Dinge rauf. Und genau darum geht es. Ein wunderbares Wort. Fischen verboten. Vergessen können wir Menschen in der Regel nicht. Im Gedächtnis auslöschen, was geschehen ist, können wir auch nicht. Gott verlangt das auch nicht. Die Gedanken an böse Dinge kommen zurück. Aber eins können wir uns schenken lassen. Und darum geht es, dass das Erinnern ohne Bitterkeit geschieht. Dass das Erinnern ohne Hass, ohne Wut und Rache geschieht. Wir hatten ein paar junge Juden darunter, deren Eltern und Großeltern im KZ umgekommen waren. Wir haben uns in den Armen gelegen. Das ist nicht ganz einfach. aber sie haben auch vergeben, aber sie erinnern sich. Das Erinnern ohne Bitterkeit, darum geht's. Das Erinnern ohne Hass, Wut und Rache, ohne Ressentiments. Wer das erlebt hat, wer das ehrlich bezeugen kann, der hat wirklich vergeben. Sie spüren, wie schwer das ist, eine wirkliche Vergebung zu praktizieren. Wir können uns begegnen ohne Bitterkeit, das ist Vergebung. Sich erinnern können ohne Bitterkeit, das ist die wirkliche Vergebung. Das kann nur Gott schenken. Ich glaube, das kriegen wir nicht hin. Merken Sie? Und darum brauchen wir ihn, der uns diese Vergebung schenkt und zuspricht.

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sorg ihr Herr für unsere Kinder, sorg ihr für ihr wahres Heil. Sind sie gleich für dir nur Sünder, haben sie an dir doch teil. Denn durch deines Sohnes Blut sind sie dein erworbenes Gut. Darum leite deine Gnade sie auf ihrem Lebenspfade, der du sie bisher erhalten, bei so manchen Unglücksfall, weil es über sie nun walten, immer da und überall. Brich Gefahr für sie herein, wollst du ihr Beschützer sein. Wenn in Not sie zu dir flehen, lass sie deine Hilfe sehen. Dringt auf sie von allen Seiten, der Verführerschar heran. Lass doch ihren Fuß nicht leiten, halte sie auf rechter Bahn. Regt in ihrer eigenen Brust sich mit Macht die Beise los. Gib dann, dass sie mutig kämpfen und den Reiz der Sünde dämpfen. Herr, erhalte deinem Reiche unsere Kinder stets getreu. Hau, dass keines von dir weiche und ihr eins verloren sei. Immer ja ihr frommer Sinn und ihr Streben darauf hin, wirst du ganz sich zu ergeben und zur Ehre dir zu leben. Gerne mir die Himmelsfreude, dass ich einst am jüngsten Tag nach so manchen Kampf und Leide mit Frohlocken sprechen mag. Liebster Vater, siehe hier, meine Kinder all mit mir. Ihre Kenntnis ist verloren, alle sind aus dir.

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